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0: Nico and Vince. Das ist Südtirols bester Musikmix, gleich mit Nico Santos und Robbie Williams. Guten Morgen aus Südtirol 1. Es ist 10 vor 6. Gut informiert rein in diesen Mittwoch.
1: Nach Brand in Müllverwertungsanlage. Müll wird weiterhin eingesammelt. Und Fall Altenkohle. Begründung für Freilassung von Angelucci liegt vor. Das Wetter. Auch heute steht uns wieder ein sonnig heißer Tag bevor. Ich bin Stefanie Derzer. Schönen guten Morgen.
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1: Die Müllverwertungsanlage in Bozen bleibt nach dem Brand gestern mehrere Wochen lang außer Betrieb. Sorgen machen müssen wir uns deswegen aber nicht. Unser Hausmüll wird trotzdem regulär abgeholt. Das teilt die Betreibergesellschaft Ecocenter mit. Gestoppt wird dagegen vorerst die Sammlung von Sondermüll und Müll aus dem Trentino. Der Rest wird in Bozen zwischengelagert, bis die Anlage wieder läuft. Gestern hatte es einen technischen Defekt in einem Transformator gegeben, der daraufhin Feuer gefangen hat. Die Flammen haben sich über die Fassade bis aufs Dach ausgebreitet. Wie hoch der Schaden ist und wie teuer die Reparatur wird, ist noch nicht klar. Die Vorhaltungen gegen die Südtiroler Angeklagten im Fall Altenkohle verpuffen nach und nach. Sie erinnern sich, den 5 Südtirolern wurde illegaler Müllhandel vorgeworfen mit Ascheresten aus dem Fernheizwerk Laas. Alle 5 saßen über 2 Wochen lang im Gefängnis. Nach den Freilassungen gibt es nun eine erste Begründung dafür, und zwar jene für Giulio Angelucci, dem Direktor des Landesamtes für Abfallwirtschaft. Das Gericht hat entschieden, dass Angelucci nichts falsch gemacht hat und im Rahmen seiner Befugnisse und Pflichten als Amtsdirektor gehandelt hat. In den nächsten Tagen werden auch die Begründungen für die Freilassung der anderen 4 Männer bekannt gegeben. Der FC Südtirol hat wohl einen neuen Trainer. Nachdem die Zusammenarbeit mit Fabrizio Castori nach 1,5 Jahren vorzeitig beendet wurde, soll nun wohl Davide Bossanzini nachrücken. Bossanzini war Trainer von Mantova. Seine Ernennung zum neuen Trainer des FCS soll heute offiziell bekannt gegeben werden. In Deutschland war heute Nacht der gesamte Zugverkehr lahmgelegt. Grund dafür war eine Funkstörung. Techniker haben das Problem behoben, allerdings kann es in den nächsten Stunden noch zu Ausfällen und Verspätungen kommen. Der Vorfall kommt nur kurz vor der Tagung des Aufsichtsrates der Deutschen Bahn. Chefin Evelyn Baller, die aus Bozen stammt, wird dort morgen und übermorgen ihre Strategie für die nächsten Jahre vorstellen. Und nun noch zu den Ergebnissen der Fußball-Weltmeisterschaft. Portugal hat Usbekistan am Abend mit einem 5:0 geschlagen. Ohne Tore, mit einem 0:0 unentschieden, endete das Spiel England gegen Ghana. Und Kroatien hat jetzt in der Früh mit einem 1:0 gegen Panama gewonnen.
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0: Einmal mehr eine heiße Nacht. Halt nicht das heiß, wie wir es gerne gehabt hätten. Tropennacht halt. Jetzt das Fenster auf, wie Winter auch klappt.
3: Jetzt ist die feinste Zeit dafür. Franzens Fester meldet 18 Grad, Welsberg 11, Auer 20 und Laas 14 Grad. Auch die morgendliche Joggingrunde geht sich aus. Danach wird es wieder hitzig. 30 bis 35 Grad erwarten wir wieder. Dazu viel Sonne. Gegen Nachmittag tauchen Quellwolken auf. Die meisten bleiben aber harmlos.
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3: Das läuft. Stadtstraßen und Brenner-Autobahn, ist alles okay. Kommen Sie gut ans Ziel.
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0: Gutes Aufstehen und guten Start. Für die ersten Maturanten geht's mit der mündlichen Prüfung los. Alles Gute und cool bleiben. Wieder andere schon beim Herrichten für die Arbeit. Wir begleiten Sie in die Wochenhalbzeit mit 2 Hits. Nico Santos, Rooftop, Robbie Williams, All My Life. Guten Morgen.

0: Nico Santos. Guten Morgen, Südtirol. Es ist 6 Uhr.
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0: Summer Dreamin'. Der erste Kaffee, vielleicht sogar schon ein frisches Gipfele. Schön, dass Sie uns beim Wachwerden mit dabei haben. Es ist 8:08.
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0: Für diesen Mittwoch, den 24. Juni.
1: Widder.
2: Sie sind ein Profi, wenn es um Aussprachen geht. Ruhig und sachlich.
1: Stier.
0: Nicht zu schnell reagieren. Einmal durchschnaufen, drüber nachdenken und dann tun.
1: Zwilling.
2: Ihre Geduld wird heute auf die Probe gestellt. Das packen Sie schon.
1: Krebs.
0: Eines nach dem anderen. Genauso schaffen wir heute alles.
1: Löwe.
2: Zeigen Sie Ihre Gefühle. Das wissen die anderen zu schätzen.
1: Jungfrau.
0: Die Aufschieberitis, die ist heute zu Ende. Endlich wird mal alles erledigt, was sich lange so mitschleppen ließ.
1: Waage.
2: Zukunftspläne schmieden sich nicht von alleine. Heute können Sie es angehen.
1: Skorpion.
0: Gut zuhören, sonst gibt's heute Missverständnisse.
1: Schütze.
2: Nicht alles klappt sofort. Bleiben Sie geduldig, das wird schon noch.
1: Steinbock.
0: Hören Sie auf Ihr Gefühl, dann sind Sie auf der sicheren Seite.
1: Wassermann.
2: Verlieren Sie das Ziel nicht aus den Augen. Fleiß macht sich jetzt bezahlt.
1: Fische.
0: Schwere Arbeiten erledigen Sie heute mit links. Also weiter so. Einen schönen Mittwochmorgen, einen guten Start hier auf Südtirol 1.

0: Für einige von uns eine Nacht mit wenig Schlaf. Die Tropennächte, die haben es ordentlich in sich, wie ein Torkler.
1: In Bozendauer zum Beispiel ist die Temperatur nicht unter 20 Grad gesunken. Alles durchlüften geht sich jetzt noch aus, bevor es am Nachmittag wieder zwischen 30 und 35 Grad geht. Gestern war Gargazon der heißeste Ort mit 35,7 Grad. Am zweitheißesten war es in Brixen mit 35,2 Grad.
0: Guten Morgen Südtirol aus Südtirol 1 mit Roland Hillebrand. Es ist 17 nach 6 und wenn es schon heiß ist, dann machen wir einfach cool weiter mit Macklemore. And we danced, and we cried, and we danced. Südtirols beste Musikmix zum Wachwerden. Gleich. Guten Morgen.
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Guten Morgen, Südtirol. Es ist 6:58 mit Roland Zitterbrand auf Südtirol 1. Es schmerzt schon ziemlich, wenn einmal die Stars sagen, du, wir legen eine Pause ein und dann passiert nicht mehr viel. Adele macht das gerade so, eine Öffentlichkeitspause. Es gab noch die fetten Konzerte in Las Vegas und München vor 2 Jahren und dann Ruhe. Aber sie arbeitet an einem gigantischen Musik-Comeback und wurde vor kurzem im London gespottet. Die ist da in ein Tonstudio gelaufen und ich finde das extrem spannend. Mit Adele starten wir in diesem Mittwoch. Guten Morgen, Südtirol.

0: Guten Morgen, es ist 6:30.
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2: Schönen guten Morgen, ich bin Stefanie Derzer. Gute Nachrichten gleich zu Beginn. Nach dem Brand in der Müllverwertungsanlage gestern in Bozen wird unser Müll trotzdem weiter eingesammelt. Er wird auf dem Gelände der Anlage zwischengelagert. Das teilt die Betreibergesellschaft mit. Giulio Angelucci, Direktor des Landesamtes für Abfallwirtschaft und einer der 5 Südtiroler Angeklagten im Fall Alpenkohle, hat nichts falsch gemacht und im Rahmen seiner Befugnisse und Pflichten als Amtsdirektor gehandelt. Das ist die Begründung des Gerichts für seine Freilassung, die jetzt veröffentlicht worden ist. Gestern hat der FC Südtirol bekannt gegeben, dass er sich vorzeitig von Trainer Fabrizio Castori trennen wird. Heute soll bekannt gegeben werden, dass Davide Bossanzini, seines Zeichens ehemaliger Trainer von Mantova, nachrücken soll. In der Nacht ist in ganz Deutschland der Zugverkehr ausgefallen. Eine Funkstörung hat alles lahmgelegt. Mittlerweile ist der Schaden zwar behoben, in den nächsten Stunden kann es aber noch zu Ausfällen und Verspätungen kommen. Und bei der Fußball-Weltmeisterschaft hat Portugal Usbekistan mit 5:0 geschlagen. Das Spiel England gegen Ghana endete mit 0:0 und Kroatien und Panama trennten sich mit 1:0.
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0: Unterwegs auf unseren Straßen. Es läuft wie ein Tochler.
3: Es werden uns keine Störungen von Startstraßen oder Brenner-Autobahn gemeldet. Eine gute Fahrt.
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3: Der Kaffee auf der Terrasse oder dem Balkon, perfekt jetzt in der Früh, passt noch von den Temperaturen her. In Fahren messen wir 18 Grad, in Meran 21, in Doblach 12 und bei der Leinburg 20 Grad. Die Sonne ist auch schon bereit für diesen Mittwoch und unterwegs. Dazu einzelne Wolken, die sich Richtung Nachmittag weiter aufbauschen. Regen ist nur kaum dabei. Die Temperaturen, die steigen aber wieder weit nach oben, zwischen 30 Grad im Wipptal und 35 Grad im Etschtal.
0: Ja, gerade noch mit den Füßen im Sand am Meer, auf einer einsamen Insel. Und dann klingelt der Wecker, alles nur geträumt. Wir helfen beim Wachwerden mit 5 Fragen in 30 Sekunden. Unser Wachmach-Quiz in 2 Hits. Gern mit

dem Filterkaffee beim Runtertropfen zuschauen. Ein bisschen in Trance jetzt noch in der Früh. Kein Wunder, es ist 5 nach 6:30. Einen guten Start auf Südtirol 1 mit OneRepublic.

0: gleich. 20 vor 7. Guten Morgen mit Roland Zillebrand. Und jetzt strengen wir die Synapsen an.
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0: Sie quizzen kommt von zu Hause aus mit, spielen gegen alle anderen am Frühstückstisch oder Sie kandidieren sich bei uns via Südtirol 1 App. Bevor es in der Bank mit der Arbeit losgeht, noch Hausarbeit und davor auch quizzen. Christine Schmidt aus Algunz.
2: Ja, guten Morgen.
0: Hausarbeit? Wirklich dein Morgenritual?
2: Ja, ich muss es machen, weil ich den ganzen Tag arbeite und nach ist in der Früh die Zeit, wo sie für die Hausarbeit nutzen kann, das brauche ich nachts nicht so gerne.
0: Ja, stimmt, gell? Das ist smart, sehr smart. Mal machen, dann ist gemacht und dann nervt es nachher nicht mehr. Sehr, sehr cool. Du, wenn du jetzt ablieferst, gibt's von uns einen 30-Euro-Gutschein für die Erdbeerwelt in Trattla 246 in Marteltal. Gibt's alles rund um die rote Beere. Dafür brauche ich aber von dir 5 richtige Antworten.
2: Ja, probier mal.
0: Finnsche Erdbeeren schmecken besonders süß und aromatisch, weil sie lange reifen oder weil sie im Schatten wachsen?
2: Weil sie lange reifen.
0: Jawohl, Florenz, die Hauptstadt welcher Region?
2: Toskana.
0: Ja, nenne eines der 4 Elemente.
2: Luft.
0: Luft, ja, stimmt. Mit was schützen wir uns vor der Sonne? Irgendetwas?
2: Sonnencreme.
0: Sonnencreme, jawohl. Und du stehst in Richtung Norden. Drehst dich 90 Grad nach rechts. Welche Richtung schaust du? Da geht die Sonne auf.
2: Im Osten.
0: Jawohl! Lass mal gelten. Super, Christine.
2: Dankeschön.
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0: Guten Morgen. Heiß, heißer und noch viel, viel heißer. Vivian Dürkler.
1: Diese außergewöhnlich heiße Phase geht weiter. Die Höchstwerte steigen zwischen 30 und 35 Grad bei meist harmlosen Quellwolken.
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7: Guten Morgen Südtirol, es ist 10 vor 7.
8: Müllverwertungsanlage für die nächsten Wochen außer Betrieb. Nichts falsch gemacht. Begründung für Freilassung von Giulio Angelucci liegt vor. Und auch heute gibt's wieder sonnig heißes Sommerwetter. Ich bin Stefanie Terzer. Schönen guten Morgen.
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8: Die Müllverwertungsanlage in Bozen bleibt nach dem Brand gestern voraussichtlich für mehrere Wochen lang außer Betrieb. Das teilt die Betreibergesellschaft EcoCenter mit. Was heißt das für uns, Marlies Winkler?
9: Für uns ändert sich nicht viel. Unser Hausmüll wird trotzdem regulär abgeholt. Gestoppt wird dagegen vorerst die Sammlung von Sondermüll von Privaten und von Müll aus dem Trentino. Der Rest wird in Bozen zwischengelagert, bis die Anlage wieder läuft. Das wird laut EcoCenter-Direktor Marco Palmidano 2 bis 3 Wochen dauern. Gestern hatte es einen technischen Defekt in einem Transformator gegeben, der daraufhin Feuer gefangen hatte. Die Flammen haben sich über die Fassade bis aufs Dach ausgebreitet. Wie hoch der Schaden ist und wie teuer die Reparatur wird, ist noch nicht klar.
8: Kommen wir zum Fall Alpenkohle. Giulio Angelucci, der Direktor des Landesamtes für Abfallwirtschaft, hat nichts falsch gemacht und im Rahmen seiner Befugnisse und Pflichten als Amtsdirektor gehandelt. Das ist die nun veröffentlichte Begründung des Gerichts, warum Angelucci nach 2 Wochen Verwahrungshaft freigelassen worden ist. Im Fall Alpenkohle wird ja 5 Südtirolern illegaler Müllhandel vorgeworfen mit Ascheresten aus dem Fernheitswerk Laas. Alle 5 saßen über 2 Wochen lang im Gefängnis. Jetzt verpuffen die Vorhaltungen der Anti-Mafia-Staatsanwaltschaft nach und nach. Der FC Südtirol hat einen neuen Trainer. Nachdem die Zusammenarbeit mit Fabrizio Castori nach 1,5 Jahren vorzeitig beendet wurde, soll nun wohl Davide Bossanzini nachrücken. Bossanzini war Cheftrainer von Mantova. Seine Ernennung zum neuen Trainer des FCS soll heute offiziell bekannt gegeben werden. Die Attacken von US-Präsident Trump lassen Ministerpräsidentin Meloni nicht kalt. In einem Interview sagte sie jetzt, sie sei wirklich betroffen von dem, was Trump gesagt hat. Auswirkungen auf die italienische Außenpolitik soll es deswegen allerdings nicht geben, sagt Meloni. Das Verhältnis zwischen Italien und den USA müsse nun zur Normalität zurückkehren. Nach dem G7-Gipfel in Frankreich hatte Trump behauptet, Meloni um ein Foto mit ihm gebettelt zu haben. Sie hat sich dagegen gewehrt und die Attacken von Trump als völlig sinnfrei beschrieben. Heute trifft sich NATO-Generalsekretär Rutte in Washington mit US-Präsident Trump. Die Stimmung vor dem Treffen ist angespannt. Trump hat den NATO-Verbündeten wieder vorgeworfen, die USA im Iran-Krieg zu wenig unterstützt zu haben. Konkret nannte Trump Italien, Deutschland und Großbritannien. Jetzt versucht NATO-Generalsekretär Rutte, die Wogen zu glätten. Denn in 2 Wochen steht in der Türkei der große NATO-Gipfel an. Und ungetrübt ist der Himmel über Südtirol. Gleich alle Details zum Wetter.
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7: Der Sommer, der zeigt sich von seiner schönsten und vor allem heißesten Seite. Vivian Dörgler.
10: Zwischen 30 und 35 Grad werden es. Und Badewetter auch diese ganze restliche Woche. Dabei steigen die Temperaturen Tag für Tag noch ein bisschen weiter. Typisch Sommer steigt auch die Gewitterwahrscheinlichkeit am Nachmittag an. In den meisten Orten bleibt es heute aber trocken. Jetzt scheint die Sonne in Eppan durch die Fenster. Da messen wir in St. Pauls 21 Grad, in St. Martin in Passaia 18, in Bruneck 14 und in Flers 13 Grad.
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10: Schaut gut aus auf Ihrem Weg in die Arbeit. Läuft's auf den Startstraßen und der Brenner Autobahn. Gute Fahrt.
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7: Gutes Frühstückchen. Für viele geht's bald wieder los mit der Arbeit. Und auch auf den Bergwiesen ist einiges los. Auf den steilen Hängen läuft die Heuarbeit auf Hochtouren. Da wollen viele von uns sicherlich nicht mit den Bauern tauschen. Es ist gefährlich in der Steigung. Auf was es ankommt, wir sind gleich mit dabei. Nach zwei Hits.

0: Live.
1: Bon Jovi, einen schönen guten Morgen auf Südtirol 1. Es ist eine Minute nach sieben. Es wird schon vorbereitet, damit das Futter dann, wenn es wieder ein bisschen kälter wird, pronto ist. Die Heuarbeit läuft und da haben es einige Bauern ganz schön gefährlich. Unwegsame Wiesen, steile Hänge, schwere Geräte. Eine Arbeit mit viel Gefahrenpotenzial. Thomas Angerer.
2: Er schaut sich die Wiese vorher genau an. Klaus Rabensteiner ist Bauer in Völs. Mit der Heuarbeit beginnt die gefährlichste Zeit.
3: Man muss schon aufpassen. Man braucht mal als erstes eine gute Kondition, ein gutes Schuhwerk, eine Voraussetzung.
2: Und man muss mit dem Kopf bei der Sache sein, denn man ist dort unterwegs, wo eigentlich niemand hingehen würde. Die Maschinen erleichtern dabei etwas die Arbeit.
3: Ihr normale Maschine mit Stachelwalzen drauf, die hat gut im Rahmen drin, aber man muss halt auch hinten nachgehen und dann muss man sich zu ihnen heben und zeitersprung umdrehen, dann muss man halt am Märkchen aufpassen.
2: Ein Fehltritt, ein Stolperer kann fatale Folgen haben. Auch beim Heuzusammentun ist nicht Schnelligkeit gefragt, sondern Sicherheit. Bremsen und Reifen des Heuladers müssen hundertprozentig funktionieren.
3: Wenn es ganz steil ist, noch haben wir den Doppelradler drauf, hinten und vor, also vier Radler zusätzlich. Man hängt sich um mit der Guchte. Zuschauen darf man oft da nicht, weil dann die Nahen oft schwindelig.
2: Neue Maschinen sorgen für mehr Sicherheit, halten sich besser im Hang und schützen den Bauer.
3: Das sind alles Spezialmaschinen und die kosten ein wahnsinniges Geld. Und ja, man kann sich nicht halt alles leisten.
2: Sie pflegen das Landschaftsbild Südtirols, die Bergbauern, aus Liebe zur Heimat und zur Natur.
1: Und dazu kommt dann auch noch die Hitze. Also auch nicht ohne, alles andere als lustig. Wir wünschen gute Heuarbeit allen und einen super Start hinein in diesen Mittwoch. 3 nach 7.

0: viele zieht es bei diesen Hitzen hoch auf den Berg. Früh unterwegs sein lohnt sich. Vivien Törkler.
1: Die Temperaturen sind noch erträglich und oft ist der Himmel wolkenlos. Quellwolken tauchen meist um die Mittagszeit auf und dann kann es zu Gewittern kommen. Auch heute bei Temperaturen bis zu 35 Grad lohnt es sich, das Wetter im Auge zu behalten.
0: Guten Morgen Südtirol, es ist 6:06 und jetzt laden wir Sie wieder ein.
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0: Unzählig viele Kassazettel aus dem Algo Shopping Center Algund oder aus den Maxi-Mode-Geschäften Eppan und Farn flattern bei uns da immer wieder rein. Sie schicken fleißig ihre Scontrini und wir bezahlen jetzt wieder einen Einkauf. Welchen aber ist die große Frage, gell? Der Zufallsgenerator, der entscheidet sich für... Iliana Zischk aus Schlanders. Iliana, ruf uns an, 0471 44 3000. Deine 10 Minuten, die laufen. Iliana Zischk aus Schlanders. Wir spendieren deinen Einkauf. Wenn du anrufst. Wie gesagt, deine Zeit, die läuft. Guten Morgen.
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0: 11 nach 7. Guten Morgen, Südtirol.
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0: Gut informiert in den Mittwoch. Guten Morgen mit Roland Hillebrand. Wir blättern und klicken uns für Sie durch die Zeitungen und Nachrichtenportale. Es ist jetzt gleich 7:15. Darüber schreibt die Welt.
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0: Feuer gestern um diese Zeit in der Müllverbrennungsanlage und dann die Gewissheit, es wird wochenlang nicht weitergehen. Daniel Reiner, unser Redaktionsleiter.
2: Guten Morgen. Der Brand des Transformators soll weitreichende Folgen haben, lesen wir groß auf der Dolomiten-Titelseite. Das Teil diente dazu, die in der Anlage erzeugte Energie ins Stromnetz einzuspeisen. Weil auch der Müll vom Trentino hier verbrannt wird, natürlich die Frage, wohin mit dem ganzen Müll jetzt? Da soll es einen Beschickungsschacht geben auf dem Areal. Es könne der gesamte Müll zwischengelagert werden. Der Schacht sollte groß genug sein. Es geht um etwa 2500 Tonnen Müll pro Woche.
0: Es wird über das Nachtleben in Südtirol gesprochen heute in der Früh.
2: Die Retter der Nacht, der Titel der neuen Südtiroler Tageszeitung heute. Max zu, Hölle zu, April zu, lesen wir weiter. Jetzt soll die Politik ihre Liebe zum Nachtleben entdecken. Es geht um Diskotheken und Nightliner und eben auch um die Generation, die ab 2028 wählen darf.
0: Und richtig schön, wir sprechen über Urlaub in den Dolomiten heute und darüber, wo wir am günstigsten Weg kommen.
2: 100 Euro wird in Italien als Durchschnitt hergenommen, in Bulgarien sind diese 100 Euro 159 Euro wert oder in Rumänien 132. Andersherum ist es in der Schweiz, hier sinkt der Wert von unseren 100 Euro auf 64 Euro. Recht ähnlich wie bei uns ist es in Frankreich zum Beispiel oder in Kroatien.
0: Und dann gibt es Widerstand gegen die neue BBT. Die Arbeitersiedlung.
2: In Franzensfeste regt sich dieser Widerstand auf Rhein-News.de ganz oben jetzt. Die Bevölkerung fühle sich nach Jahren mit Baustellenverkehr, Lärm und Staub bereits stark belästigt. Bürgermeister Klapfer warnt vor zusätzlichen Einschränkungen und fordert, die

0: Einwohner nicht weiter zu belasten.
1: Und dann Bahnchaos in der Nacht in Deutschland, das große Thema, auch jetzt noch in den deutschen Medien.
0: Nach einem bundesweiten Ausfall in der Nacht fahren die Züge jetzt in Deutschland so langsam wieder an, lesen wir auf Spiegel Online. Zugverkehr läuft wieder an, auch der Titel auf heute.de. Mit 90 Minuten Panik bei der Bahn wird auf Bild.de getitelt. Ein Austausch von Komponenten im Funksystem soll das Problem ausgelöst haben. Offiziell bestätigt ist das aber noch nicht.
1: Der Hitze in Europa widmen sich ganz, ganz viele italienische Medien heute besonders.
0: Auf Corriere.it die ersten Meldungen über die Hitze. Die glühende Hitze blockiert Europa, lesen wir ganz oben mit Menschen im Wasser vor dem Eiffelturm. In Frankreich zum Beispiel würden Museen bereits früher schließen. Gestern wurde im Südosten ein Spitzenwert von 44 Grad gemessen. Ähnlich in Spanien, in Großbritannien ein Juni-Rekord mit 37 Grad. Bei bis zu 40 Grad sind wir aktuell in Italien. Die Notrufe sollen um 15% gestiegen sein. Vor allem in der Po-Ebene soll sich die Hitze wie 50 Grad anfühlen. Über die Hitze lesen wir auch auf der Republika-Titelseite heute.
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3: Auf der Plose ist ein faszinierendes Phänomen zu beobachten. Der Plose-Juritzer. 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
1: Guten Morgen, Südtirol. 7.21 Uhr. Die Südtirol 1 Shopping-Tour. 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So viele Rechnungen und wir zahlen den Einkauf von Iljana aus Schlanders. Der Zufall hat ihren Kassazettel gezogen.
2: Hallo, danke schön.
1: Du, für 60 Euro bei Eviva Sport im Allgäu in Allgund eingekauft. Eine Bergsteigerhose, ja. Habe ich das richtig verstanden?
2: Ja, genau. Eine Berghose.
1: Eine Berghose. Mit dieser Hose schon, hast du die schon ausgeführt, sagen wir es mal so?
2: Ja, habe ich schon probiert. Düsseldorf für Hütte ist einmal gewesen.
1: Du, und ich sehe, du hast ja komplett ein Schnäppchen gemacht. 120 Euro hätte es gekostet. Dann hast du 50% genau. Skonto gekriegt.
2: Genau.
1: Und diese 60 Euro zahlen wir dir auch noch. Heilige Glückssträhne.
2: Ja, genau. Super, super gegangen.
1: Ja, super.
2: Dankeschön.
1: Läuft bei Iljana. Morgen Ihre nächste Chance. Wenn Sie in den Maximode-Geschäften Eppern oder Fahren einkaufen waren oder im Allgäu in Allgrund, einfach Foto vom Kassazettel machen und via Südtirol 1 App an uns schicken. Mit ein bisschen Glück zahlen wir morgen Ihren Einkauf.
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Guten Morgen Südtirol, 7:55. Willkommen beim Südtirol 1 Flashback. Wir spulen ein paar Jahrzehnte zurück. Es ist wahrscheinlich die Band der Bands. Queen. Legenden, Musikgeschichte haben sie geschrieben, einfach Kult. In den 80ern, die goldene Zeit. Und wir reisen jetzt in ein Jahr, das für die Band sehr schwer war. Es war Ende der 80er, 1989. Das Album Miracle ist gerade rausgekommen, aber die Tour dazu wurde nie gemacht. Freddie Mercury meinte witzelnd, ich bin 40, zu alt, um noch mit Spandex über die Bühne zu springen. Was aber nur die Band wusste, Freddie ist mit HIV infiziert. Wirklich krank. Gitarrist Brian May leidet unter Depressionen wegen einer Scheidung. Also wirklich kein einfaches Jahr, aber ein Jahr, in dem einer der erfolgreichsten Queen-Songs energiegeladen rauskam. Und das, obwohl Freddie an der Front bereits heftig an seiner Krankheit leidet. Umso eindrucksvoller diese Rolle.

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1: Guten Morgen, es ist 7:30.
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3: Schönen guten Morgen, ich bin Stefanie Terzer. Einen schweren Arbeitsunfall hat es in Lana gegeben. Eine Hebebühne ist in einer Obstwiese umgekippt. Eine Frau wurde mit ihren Beinen darunter eingeklemmt und schwer verletzt. Wir bleiben nicht auf unserem Müll sitzen, auch wenn die Müllverbrennungsanlage in Bozen nach dem Feuer von gestern mehrere Wochen lang außer Betrieb sein wird. Das teilt jetzt die Betreibergesellschaft mit. Im Fall Alpenkohle liegt die Begründung zur Freilassung von Giulio Angelucci vor. Der Direktor des Landesamtes für Abfallwirtschaft habe im Rahmen seiner Pflichten und Befugnisse gearbeitet, heißt es vom Gericht. Die Entscheidung steht also im völligen Widerspruch zur Staatsanwaltschaft, die Anzeige erstattet hat wegen illegalem Müllhandel. Ministerpräsidentin Meloni sagt, sie sei wirklich betroffen von den Attacken von US-Präsident Trump. Ihr hatte ja behauptet, dass Meloni beim G7-Gipfel um ein Foto gebettelt habe. Meloni sagt nun, dass das Gesagte keine Auswirkungen auf die italienische Außenpolitik haben wird. Und NATO-Generalsekretär Mark Rutte will auch die Wogen glätten. US-Präsident Trump hat ja nicht nur Meloni angegriffen, sondern wieder einmal auch die NATO. Nun ist Rutte in Washington und versucht zu schlichten.
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1: Die Straßen, die füllen sich jetzt im Berufsverkehr. Vivien Torkler.
4: Auf der Brenner Stadtstraße im Unterland, Höhe Steinmannwald zum Beispiel. Und im Überedge zwischen Eppern und Bozen. In Meran viel los auf der Cavourstraße von Dorftirol kommend. Dann weiter ins Eisacktal, Baustellenstau in Fahren, Höhe dem Fischerdeich. In beiden Fachrichtungen kommt es zu kurzen Wartezeiten. Und wegen Asphaltierungsarbeiten gibt es eine Straßensperre. Auf der Feldurner Straße zwischen Brixen und der Abzweigung Binzagen. Gesperrt wird ab 8.30 Uhr bis 18 Uhr. Ausweichen können Sie über Tschütsch. Auf der Brenner Autobahn passt's. Eine sichere Fahrt.
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4: Fein diese Verschnaufspause vor der Hitze. Die Sonne genießen wir bei großteils wolkenlosem Himmel. Die Temperaturen dazu auch fein. St. Peter-Vilnis meldet 16 Grad, Schlanders 19, Mühlwald 13 und Jenesien 18 Grad. Einige Quellwolken mehr bilden sich am Nachmittag. Kurze Regenwascher sind nicht ausgeschlossen. Treffen, wenn, dann aber nur wenige von uns. Die Hitze übernimmt später wieder bei Temperaturen zwischen 31 und 35 Grad.
1: Umso wichtiger jetzt in der Früh beim Start Richtung Arbeit einfach einmal durchschnaufen und gechillt reinstarten. Harry Styles, American Girls. Guten Morgen.

0: Guten Morgen Südtirol. Mit Roland Hillebrand auf Südtirol 1. Es ist gleich 20 vor 8. Fußball. Viele von uns vollkommen im WM-Fieber. Schweiz gegen Kanada und Bosnien gegen Katar. Heute ab 21 Uhr. Und ist Ihnen mal aufgefallen, es ist eigentlich nichts Neues, aber die Stars auf dem Platz, die sind alle perfekt gestylt. Also auch nach 90 Minuten laufen irgendwie, schauen sie noch recht rauspoliert, mehr oder weniger aus. Also das war einmal ziemlich anders. Wir machen gleich eine kleine Zeitreise. 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
0: Guten Morgen, Südtirol. Fußball früher und heute. Unterschiedlicher geht kaum.
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10: Früher sahen Fußballer alle ungefähr gleich aus. Schwarze Schuhe, kurze Hosen, die in manchen Epochen stark an Windeln erinnerten, Leibchen in verwaschenen Farben und eine Frisur, die aussah wie mit dem Rasenmäher getrimmt. Heute gibt es hingegen Fußballschuhe in allerhand neckischen Farben und klingenden Namen wie Mercurial, Phantom oder Predator. Hosen und Leibchen im schicken Schnitt mit Farben, die einem entgegenschreien: Hallo, ich bin ein Fußballshirt! Und Frisuren, welche ganz offensichtlich von den haarigsten Künstlern der Welt auf die Fußballerbirne gejailt wurden. Das bringt natürlich ganz neue Anforderungen an den modernen Fußballer. Neongrüner Fußballschuh in Kombination mit flash-orangem Shirt geht natürlich überhaupt nicht. Und auch wenn von der blondierten Lockenpracht schon der Nachwuchs winkt, ist ein fußballmodisches No. Ja, es ist eine wunderschöne, modische, neue Fußballwelt. Fehlt nur noch, dass bei einem Ausgleich in Zukunft nicht mehr das Elfmeterschießen entscheidet, wer weiterkommt, sondern Heidi Klum.
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0: Guten Morgen Südtirol auf Südtirol 1, es ist 10 vor 8.
1: Hebebühne umgekippt, Freund Lana schwer verletzt. Fall Alpenkohle, Gericht widerspricht der Staatsanwaltschaft. Das Wetter auch heute wieder sonnig und heiß. Ich bin Stefanie Derzer, schönen guten Morgen.
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1: In einer Obstwiese in Lana hat es einen schweren Arbeitsunfall gegeben. Gestern ist eine Hebebühne umgekippt, auf der drei Frauen gearbeitet haben. Eine der Frauen wurde mit den Beinen unter der Hebebühne eingeklemmt. Sie wurde mit dem Hubschrauber ins Krankenhaus geflogen. Die anderen zwei Frauen wurden nur leicht verletzt. Giulio Angelucci, der Direktor des Landesamtes für Abfallwirtschaft, hat nichts falsch gemacht und im Rahmen seiner Befugnisse und Pflichten als Amtsdirektor gehandelt. Das ist die nun veröffentlichte Begründung des Gerichts, warum Angelucci nach 2 Wochen Verwahrungshaft freigelassen worden ist. Im Fall Alpenkohle wird 5 Südtirolern illegaler Müllhandel vorgeworfen mit Ascheresten aus dem Fernheizwerk Laas. Alle 5 saßen über 2 Wochen im Gefängnis. Angelucci war einer von ihnen. Nun verpuffen die Vorhaltungen in der Anti-Mafia-Staatsanwaltschaft von Trient nach und nach. Die Müllverbrennungsanlage in Bozen bleibt nach dem Brand gestern mehrere Wochen lang außer Betrieb. Sorgen machen müssen wir uns deswegen aber nicht. Unser Hausmüll wird trotzdem abgeholt. Das teilt die Betreibergesellschaft mit. Gestoppt wird dagegen vorerst die Sammlung von Sondermüll und Müll aus dem Trentino. Der Rest wird in Bozen zwischengelagert, bis die Anlage wieder läuft. Das Hickhack zwischen Ministerpräsidentin Meloni und US-Präsident Trump hat keine Auswirkungen auf die italienische Außenpolitik. Das sagt Meloni in einem Interview. Das Verhältnis zwischen Italien und den USA müsse nun zur Normalität zurückkehren, sagt Meloni. Sie gibt aber auch zu, dass sie die verbalen Attacken von Trump getroffen haben.
3: Sono onesta, nel senso io sono rimasta sinceramente colpita e quando ho detto che ero colpita ero estremamente sincera.
1: Nach dem G7-Gipfel in Frankreich hatte Trump gesagt, Meloni hätte um ein Foto mit ihm gebettelt. Sie hat sich dagegen gewehrt und die Attacken von Trump als völlig sinnfrei beschrieben. 3/4 der Züge in Italien kommen pünktlich, das berichtet das Verkehrsministerium in Rom. Damit habe sich die italienische Bahn bei der Pünktlichkeit verbessert. Vor einem Jahr sind noch 7% mehr Züge zu spät gekommen als heuer. Grund für die Verspätungen seien meist externe Faktoren, sagen die Bahnbetreiber, wie etwa Eingriffe in die Infrastruktur und Kupferdiebstähle. Gleichzeitig gibt es auf den Schienen gerade so viele Baustellen wie noch nie. Italienweit sind es rund 1.300.
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0: Ja, dieses Hoch, das blockt alles rundherum ab. Vivien Torkler.
5: Kältere Luft hat keine Chance durchzukommen. Wie unter einer Glocke heizt es weiter auf. Dazu mischt sich die warme Luft aus Afrika. Diese Mischung ergibt einen weiteren Hitzetag bei Temperaturen zwischen 31 und 35 Grad. Jetzt lässt es sich noch gut aushalten draußen. Trotzdem ist es schon überdurchschnittlich warm für 8 Uhr in der Früh. 24 Grad messen wir in Bozen, 20 in Brixen, 16 in Bruneck und 17 Grad in Sterzing.
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5: Der Blick in den Berufsverkehr. Es staut im Unterland Richtung Bozen auf der Brenner Staatsstraße ab Leifers. In Eppan stockt es rund um die Mebobrücke. Dann Bozen Süd in der Torricelli-Straße und im Stadtgebiet. Stop and Go in der Romstraße und der Drususallee. Auf der Feldurner Straße wird heute asphaltiert. Deshalb gesperrt von 8.30 Uhr bis 18 Uhr ist ein Abschnitt zwischen Brixen und der Abzweigung Binzagen. Ausweichen geht über Tschütsch. Von der Brenner Autobahn werden uns keine Störungen gemeldet. Gute Fahrt.
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0: Guten Morgen ins Land. Ja, da schlägt das Fußballerherz richtig höher. Einerseits, weil die WM läuft, andererseits ist der Puls für 10 Südtiroler Fans auf 180. Sie stehen in der engeren Auswahl, um einmal gegen die Stars vom FC Bayern München zu spielen. Match of your life. Wie wir da mitvoten, hören wir gleich nach 2 Hits. Guten Morgen.

0: Der Mittwochmorgen. 7:58.
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0: Einmal gegen Top-Fußballstars spielen, in einem Stadion mit Publikum, eine einmalige Chance. Match of your life. Fußballfans gegen die Jungs vom FC Bayern München. Unzählige Südtiroler haben sich mit einem Video beworben und 10 stehen jetzt zur engeren Auswahl. Darunter auch Johannes Bardella.
2: Ich habe mal aktiv Fußball gespielt und da hat es ein paar Szenen gegeben, wo ein Sportstudio mit dabei war. Und die haben ein bisschen zusammengebastelt und einfach da eingesendet. Und vorher habe ich noch meinen Senf dazu gegeben. Ich bin eigentlich seit ich 5 bin bei einem FC Ternung gespielt. Und ja, tat mich freuen, wenn ich so eine oder andere Like kommen darf und ich da zum Harry Kane und seine Bayern rausfahren kann.
0: Ja, aus den Top 10 dieser Videos stimmen wir jetzt alle ab und entscheiden, welche 5 Südtiroler zum finalen Casting nach Deutschland fahren. Auch für Tormann Ulrich Briez wäre das eine Riesenchance.
3: Ich spiele aktuell im Verein bei uns in Dasten, in Dorf. Ich gebe es eben alle Jahre bei jedem Training mal Bestes. Und das war schon perig, da haben wir ein, zwei Spieler wie vor Fragezeichen gestellt, was aus einer Amateurliga Thomas so drauf hat. Das war ganz witzig und seit Tag hat man schon absolut einen Traumgang da in Erfüllung, muss ich ganz offen und ehrlich sagen.
0: Ja, jeder würde gerne die Profis vom Platz aus erleben und nicht nur von der Tribüne. Alexander Unterfrauner fiebert mit.
4: Ich bin begeisterter Fußballer, spiele auch selber im Verein klarerweise und ich bin schon Bayern-Fan und wenn man so eine Möglichkeit bindet, den Südtiroler Lotto um einzutieren, dann muss man es auch unbedingt nutzen. Jetzt braucht ihr noch ein bisschen Unterstützung da draußen und ich hoffe, es votet für mich alle ein bisschen, dass mir der Traum in Erfüllung geht und dann sehen wir uns beim Spiel gegen die Bayern.
0: Ja, einfach mal durchklicken und vielleicht ja auch liken. Stimmen Sie mit ab auf Südtirol 1 City, geht's zu den ganzen Videos von Match of Your Life. Mal schauen, wer dann bis zum Schluss gegen die Bayern wirklich kickt.
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0: Ein Sommertag wie aus dem Bilderbuch wäre da nicht die extreme Hitze. Vivien Torkler aus der Südtirol 1 Service-Redaktion.
1: Keine Wolke, da hat die Sonne freie Bahn. Die Temperaturen kraxeln auf bis zu 35 Grad. Das Zentrum dieses Mega-Hochs liegt über Frankreich und da wurde gestern ein historischer Hitzerekord aufgestellt mit 44,3 Grad. Wir sind zum Glück noch weit davon entfernt. Ja,
0: hitzig, hitzig, hitzig. Guten Morgen auf Südtirol 1 mit Roland Hillebrand. Es ist 10 nach 8, guten Start bei der Arbeit. Hoffentlich wird das ein erfolgreicher Arbeitstag. Mindestens so erfolgreich wie bei Bibi Rexha gerade. Sie hat einen fetten Meilenstein gerade geschafft in ihrer Karriere. Ihr neues Album, das vierte, das ist auf Platz 1 in den US-Charts. Und einer der Hits da drauf, New Religion. Und damit starten wir rein bei der Arbeit. Guten Morgen auf Südtirol 1.
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0: Guten Morgen Südtirol auf Südtirol 1. Es ist gleich 20 nach 8 mit Roland Hillebrand. Und wir haben die Spendierhosen an. Täglich zahlen wir eine ihrer Rechnungen aus dem Shoppingcenter Algo in Algund oder den Maxi-Mode-Geschäften in Eppern und Farn. Heute hat der Zufallsgenerator den Kassezettel von Iliana aus Schlanders gezogen. Sie hat sich eine Berghose gekauft. Zahlen wir.
1: Dankeschön.
0: Du hast ja komplett das Schnäppchen gemacht. 120 Euro hätte es gekostet. Dann hast du 50% genau. Skonto gekriegt.
1: Genau.
0: Und diese 60 Euro zahlen wir dir auch noch. Heilige Glückssträhne.
1: Ja, genau. Super, super gerne. Dankeschön. Ja,
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2: Guten Morgen, es ist 8:30.
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3: Schönen guten Morgen, ich bin Stefanie Terzer. Eine 20-Jährige ist jetzt im Eisacktal angezeigt worden, sie soll gegen das Betäubungsmittelgesetz verstoßen haben. Bei einem Event wurden auch noch 7 weitere Menschen als Drogenkonsumenten gemeldet. Bei einem Arbeitsunfall in Lana ist gestern eine Frau schwer verletzt worden. Eine Hebebühne ist umgekippt und die Frau wurde mit ihren Beinen darunter eingeklemmt. Wir bleiben nicht auf unserem Müll sitzen, er wird trotzdem abgeholt. Das teilt jetzt die Ecocenter AG mit. Sie betreibt die Müllverwertungsanlage in Bozen, die jetzt wegen eines Brandes mehrere Wochen lang ausfallen wird. 76% der Züge in Italien sind pünktlich, das teilt das Verkehrsministerium mit. Damit hat sich die italienische Bahn in Sachen Pünktlichkeit verbessert. Und die Hitze schadet nicht nur uns, sondern auch unseren Handys oder Tablets. Vor allem beim Aufladen sollten wir aufpassen. Sollte ein Handy trotzdem mal überhitzen, kann man es eventuell auf einer metallischen, also kühlen Oberfläche auskühlen lassen.
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2: Jetzt sind wir durch mit der Berufsverkehrwelle. Es schaut wieder gut aus. Vivian Torkler.
4: Es werden uns keine Staus oder Probleme gemeldet. Wenn Sie etwas sehen, rufen Sie uns gerne an unter der Südtirol 1 Verkehrshotline, der 817 50 50.
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4: Postkartenwetter bei strahlend blauem Himmel. Davon bekommen wir auch die nächsten Tage noch viel zu sehen. Die Hitze flacht aber auch weiter nicht ab. Bis zum Wochenende heizt es bis zu 3 Grad weiter auf. Jetzt schon steigen die Temperaturen zwischen 31 und 35 Grad. Mit der Hitze besteht auch die Möglichkeit von kleineren Hitzegewittern am Nachmittag. Heute bleiben wir davon großteils verschont und auch morgen. Da erwarten wir den ersten Wüstentag bei Temperaturen um die 36 Grad. Jetzt meldet Franzensfeste 19 Grad, Marling 25, Pfalzen 17 und Kurtatsch 24 Grad.
2: Ja, unsere Hitzetipps bei dieser Wetterlage, da erinnern wir uns sehr, sehr gerne an die Basics und genau die zählen jetzt auch. Wie findet ihr auch klar?
4: Die Mittagssonne fordert den Körper richtig heraus. Der Schatten ist da echt ein Gewinn. Besser also Aktivitäten in die kühlen Morgen- oder Abendstunden verlegen. Und wenn es nicht anders geht, helfen langsames Tempo, Pausen und viel Flüssigkeit.
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Schönen Mittwochmorgen auf Südtirol 1. Wir haben es gleich 20 vor 9 auf Südtirol 1. Ja, wie schaut Ihr Morgen aus? Bei der Arbeit Motivation gefällig, die wir gleich mit dem ganzen Land teilen? Ja, dann sind Sie beim Südtirol 1 Arbeitsdreier gut aufgehoben. 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Diese 5 stehen zur Auswahl. Hit Nummer 1, Tame Impala. Nummer 2 von Zucchero.

0: Nummer 4 kommt von Shania Twain. Und last but not least, die Imagine Dragons mit unserer 5. Wer schneller beim Anrufen ist, bestellt die Hits 0471 44 3000. Werden Sie Arbeitskönigin oder König?
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0: 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Da hat es einen Motorradunfall gegeben. Es geht in unsere Service-Redaktion, Vivian Torkler.
5: Deshalb gesperrt ist die Völzer Straße von Blumau Richtung Völz. Kurz vor Völz ist der Unfall mit Motorrad und LKW passiert. Die Freiwillige Feuerwehr Völz ist da. Der Hubschrauber mit Notarzt ist in diesem Moment gelandet. Aktuell gibt es keine Umleitung. Gesperrt nach einem Motorradunfall die Völzer Straße zwischen Blumau und Völz.
0: Wir wünschen allen unterwegs eine gute Fahrt.

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0: 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Guten Morgen Südtirol, wir haben es 10 vor 9.
3: Verstoß gegen das Betäubungsmittelgesetz. 20-Jährige im Eisacktal angezeigt. Und schwerer Arbeitsunfall. Frau gerät unter Hebebühne. Das Wetter. Heute wird's wieder sonnig und heiß. Ich bin Stefanie Derzer. Guten Morgen.
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3: Eine 20-jährige Frau aus der Slowakei ist jetzt im Eisacktal angezeigt worden. Sie soll gegen das Betäubungsmittelgesetz verstoßen haben. Auf sie aufmerksam wurden die Carabinieri bei einem Event. 7 weitere Menschen wurden als Drogenkonsumenten gemeldet. Sichergestellt wurden von den Carabinieri Amphetamine, Marihuana und Kokain. In einer Obstwiese in Lana hat es einen schweren Arbeitsunfall gegeben. Eine Hebebühne gestern ist umgekippt, auf der 3 Frauen gearbeitet haben. Eine der Frauen wurde mit den Beinen unter der Hebebühne eingeklemmt. Sie wurde mit dem Hubschrauber ins Krankenhaus geflogen. Die anderen 2 Frauen wurden nur leicht verletzt. Nicht nur uns Menschen macht die Hitzewelle gerade zu schaffen. Auch für Smartphones, Tablets und Notebooks ist die große Hitze eine Herausforderung. Ronny Thorau, wie schützen wir unsere Technik denn jetzt am besten?
5: Smartphones, Tablets und Co. nicht in die pralle Sonne legen. Gerade auch laden sollte man Geräte eher in kühler Umgebung, weil beim Laden ja sowieso Wärme entsteht. Außerdem kann es helfen, Geräte bei Hitze im Energiesparmodus zu betreiben, weil das fährt Funktionen herunter und belastet den Prozessor weniger. Und wenn das Gerät doch mal heiß läuft, dann bitte nicht etwa in den Kühlschrank tun, da drohen Kurzschlüsse durch Kondenswasser. Besser zum Abkühlen sind schattige Plätzchen natürlich oder auch kühle Oberflächen wie zum Beispiel Metall.
3: In Italien gibt es immer weniger Rentnerinnen und Rentner, das zeigen die Zahlen des Nationalen Fürsorgeinstituts IMS. Insgesamt gibt es 15,5 Millionen, vor 4 Jahren waren es noch 300.000 Rentner mehr. Das liegt daran, dass das Pensionsalter immer weiter ansteigt und es gibt auch immer mehr Senioren, die auswandern. 2024 haben fast 150.000 Rentner das Land verlassen. 3/4 der Züge in Italien kommt pünktlich, das berichtet das Verkehrsministerium in Rom. Damit habe sich die italienische Bahn bei der Pünktlichkeit verbessert. Vor einem Jahr sind noch 7% mehr Züge zu spät gekommen als heuer. Grund für die Verspätungen seien meist externe Faktoren, sagen die Bahnbetreiber, wie etwa Eingriffe in die Infrastruktur und Kupferdiebstähle. Und wir sind jetzt in den nächsten Hitzetag gestartet. Gleich gibt's die Details zum Wetter.
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15: Die Temperaturen. Wieder am Steigen, Steigen und Steigen, wie Winterhockler.
16: 25 Grad schon meldet Allgund, Neustift 23, Bransol 24 und Sexten 19 Grad. Bis zum Nachmittag erwarten wir bis zu 31 Grad im Wipptal und 35 Grad im Etschtal. Dazu viel Sonne, nur ganz vereinzelt kann es kurz regnen. So zieht es sich auch in den morgigen Donnerstag weiter. Oft wolkenlos der Himmel, ein paar Gewitter können dann am Nachmittag im Unterland auftauchen. Es wird noch heißer bei 30 bis 36 Grad.
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16: Wie gerade schon gemeldet, die Völzer Straße ist nach einem schweren Unfall gesperrt. Ein Motorrad ist mit einem LKW zusammengeprallt. Der Notarzt mit Hubschrauber ist da und die Freiwillige Feuerwehr Völz. Passiert ist der Unfall von Blumau Richtung Völz, kurz vor Völz. Umleitung gibt es im Moment noch keine. Wie lange die Sperre dauert, konnte man uns nicht sagen. Wir bleiben natürlich für Sie dran. Auf den restlichen Hauptverbindungen und der Brenner Autobahn kommen Sie gut weiter. Eine sichere Fahrt.
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15: Guten Morgen. Es geht langsam aber sicher schon Richtung Mittag. Die ein oder anderen haben ein wenig gefrühstückt und jetzt knurrt der Magen. So Lust auf Cordon Bleu Carbonara ist halt bei diesen Temperaturen nicht so geschickt. Lieber was Leichtes. Nur Grünzeug alleine ist auch wieder ein bisschen wenig. Also was bei den Hitzen satt macht und nicht einschlägt wie eine Kalorienbombe, hören wir in circa 20 Minuten. Davor krönen wir noch unseren Überätscher Arbeitskönig nach Purple Disco Machine und Ray Garvey. Guten Morgen!

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0: Guten Morgen Südtirol, 2 nach 9 hier bei uns. Die nächsten 3 Hits hat sich unser Arbeitskönig bestellt. Im Südtirol 1 Arbeitsdreier hat heute Richard Eschgfeller aus Kaltern die Krone auf.
1: Morgen, hallo.
0: Du bist schon fleißig unterwegs, kleine Spatzrunde mit dem Hund, gell? Es geht um den Mutickler See. Temperaturtechnisch, weil da drüben drückt es gerne mal, gell, runter. Ist es noch okay?
1: Ja, in der Früh geht es noch.
0: Okay, also aushaltbar.
1: Die haben jetzt Glück, dass in der Früh frei haben, deshalb muss ich es nutzen.
0: Unbedingt. Du, wir lassen jetzt ein bisschen in die Musik sprechen. Wir dürfen für dich spielen. Tame Impala, Zucchero und Gambo und Dedoni, Bittersweet Symphony. Und wen grüßen wir denn noch?
1: Mit auf jeden Fall meiner Frau gewesen, der was fleißig bearbeitet ist, und den Philipp. Weiterhin meine fleißigen Arbeitskollegen vom Hotel Idealpark und ja, und alle sonst, was mich sonst noch kennen.
0: Richard, dir einen ganz schönen Mittwoch.
1: Dankeschön. Lachfalls, servus.

0: Bei der Hitze in der Mittagspause gerne vielleicht was Leichtes essen, oder? Aber nur Salat und Lasagne, paniertes Schnitzel, das ist viel zu schwer. Köchin Tanja Taufer kennt dieses Dilemma. Sie sagt einfach, probieren wir es mal mit Kichererbsen oder Linsen.
1: Mach dir einen kalten Linsensalat. Schneidest eine Melone, du tust Granatäpfel dazu, eine Gurke, Peperoni und Seiern. Heißt Essig, Ale, was dir halt gerade schmeckt. Nicht? Kannst auch Joghurt reißen dazu, eine der einen ist Geschmackssache. Aber halt, hilft dir, es hebt un, es hält dir den Blutdruck konstant, eher wie ein Oben, es sättigt.
0: Ja, Mozzarella, Feta, Thunfisch oder auch Tofu. Und zack, Proteine haben wir auch schon gecheckt. Oder?
1: Rotankörre ist leicht, nicht so deftig wie, keine Ahnung, ein Gulasch so jetzt zum Beispiel. Es ist leicht. Es hebt Ruhen mit einem Reis dazu. Oder ein Bruschetta-Triss. Vielleicht, wenn es gut beladen ist, machst du es mit Feigen und Brie oder mit Honig drauf. Ist echt sommerlich und es hebt Ruhen, weil magari machst du die Bruschetta auch mit einem Vollkornbrot oder so.
0: Ja, was tolle. Couscous oder auch Gerste, Dinkel, Buchweizen. Damit so einen Salat machen mit Tomate, Gurke und Co. ist immer ein bisschen was anderes. Schmeckt gut und das Getreide hält sich auch wirklich lange. Perfekt für alle, die gerne mal ein bisschen was vorbereiten für die Arbeit. Und wir schauen auf unsere Straßen. Es gibt ein Update zum Unfall in Völs. Vivian Torkel aus unserer Südtirol-Service-Redaktion.
2: Die Straße ist wieder einspurig offen zwischen Blumau und Völs nach dem Unfall zwischen Motorrad und LKW. Wie uns die Freiwillige Feuerwehr Völs mitteilt, kann die Straße in gut 10 Minuten dann wieder zweispurig geöffnet werden. Einspurig geöffnet ist die Völzer Straße zwischen Blumau und Völs.
0: Wir wünschen allen unterwegs eine sichere Fahrt durch diesen Mittwochmorgen.
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7: Schönen Mittwoch. Ich bin Vivian Dorkler aus der Südtirol 1 Service Redaktion. Es ist 9:30. Noch einspurig wird der Verkehr auf der Völzer Straße geregelt. Es staut deshalb in beiden Richtungen, einmal ab St. Anton und dann bis zur Abzweigung nach Brösels. In Kürze wird die Straße komplett geöffnet. Sonst passt's auch auf der Brenner Autobahn.
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7: Eiskaffee steht diese Tage auf dem Menü. Bei dieser Hitzewelle halten wir uns so gut wie möglich frisch. Bis zum Nachmittag erreichen die Höchstwerte zwischen 31 und 35 Grad. Die nächsten Tage steigt das Thermometer auch noch weiter und damit auch die Gewitterwahrscheinlichkeit zum Wochenende. Heute und morgen wird es noch kaum nass. Im Moment hat Naturens 25 Grad, in Völz am Schlern 23, in Derenden 19 und in Ridnaun 21 Grad.

0: 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Schönen Vormittag, Südtirol. Ja, und das war's von mir.
1: Das war's. 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
0: Aufstehen heute mit Heuarbeit, Hitze, steile Hänge und schwere Geräte. Alles andere als ungefährlich.
2: Ich habe eine Mähmaschine mit Stachelwalzen drauf. Der hat gut im Rahmen drin. Aber beim Umdrehen muss man halt am Märchen aufpassen.
0: Christine aus Agund hat in letzter Sekunde im frühen Frühquiz noch die richtige Richtung eingeschlagen. Mit was schützen wir uns vor der Sonne? Irgendetwas?
3: Sonnencreme.
0: Sonnencreme, jawohl. Und du stehst in Richtung Norden. Drehst dich 90 Grad nach rechts. Welche Richtung schaust du? Da geht die Sonne auf.
3: Im Osten.
0: Jawohl! Lass mal gelten!
3: Dankeschön.
0: Melden auch Sie sich an und spielen Sie mit mir. Südtirol 1 App auf und los geht's. Der Südtirol 1 Flashback-Hit in dieser 80er-Woche. Eine der eindrucksvollsten Rockhymnen überhaupt. Legendär aufstehen mit Cool. Einfach genial.
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0: ins Tirol 1 hier, es ist 10 vor 10.
1: Völser Straße, Motorrad prallt gegen LKW. Italien, immer weniger Rentner. Das Wetter, sonnig und heiß. Ich bin Stefanie Derzer, schönen Vormittag.
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1: Es hat wieder gekracht auf unseren Straßen. Auf der Straße von Blumau nach Völs hat es einen Unfall gegeben. Ein Motorrad und ein Lastwagen sind zusammengeprallt. Vor Ort war der Notarzt. Das Unfallopfer musste per Hubschrauber ins Krankenhaus gebracht werden. Der Moneybon, der Wertgutschein von Südtiroler Unternehmen im Handels- und Dienstleistungsverband HDS, wird immer beliebter. Wie die neuen Zahlen zeigen, sind heuer bereits Gutscheine im Wert von fast 4,5 Millionen Euro verschenkt worden. Das ist ein Plus von fast 30% im Vergleich zum Vorjahr. Der Gutschein wird laut HDS vor allem von Unternehmen genutzt als Prämie für ihre Mitarbeiter. Das neue Krankenhaus und Universitätszentrum in Trient wird teurer als geplant. Satte 190 Millionen Euro mehr muss das Land Trient für den Bau ausgeben. Finanziert werden die Zusatzkosten mit einem Kredit und einem Dreijahresplan. Dass das Projekt um so vieles teurer geworden ist, erklärt Landeshauptmann Fogatti vor allem durch Preisanpassungen. Deutschland ist im europäischen Vergleich das Land, das am stärksten von Cyberangriffen betroffen ist. Spuren von Cyberkriminellen führen häufig nach Russland. Uli Reitinger.
3: Die Täter attackieren Unternehmen, die öffentliche Verwaltung und auch Krankenhäuser mit Schadsoftware, die Daten und Systeme verschlüsselt. So wollen die Kriminellen Lösegeld erpressen, oft mehrere hunderttausend Euro. Es dauert meistens Wochen, bis alles wieder läuft. Das kann ein Unternehmen in die Pleite treiben. Deutschland ist besonders attraktiv für Cyberangriffe, denn hier gibt's viele innovative Unternehmen mit wertvollen Daten, die man blockieren kann. Und oft sind sich diese Firmen der Cybergefahr nicht bewusst und entsprechend schlecht geschützt, sagen die Experten.
1: In Italien gibt es immer weniger Rentnerinnen und Rentner. Das zeigen die Zahlen des Nationalen Fürsorgeinstitutes IMS. Insgesamt gibt es 15,5 Millionen. Vor 4 Jahren waren es noch 300.000 Rentner mehr. Das liegt daran, dass das Pensionsalter immer weiter ansteigt. Und es gibt auch immer mehr Senioren, die auswandern. 2024 haben fast 150.000 Rentner das Land verlassen. Und hier in Südtirol geht's mit den Temperaturen weiter nach oben. Gleich alle weiteren Details.
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0: Ja, und zwar ein luftiges Outfit, das kann schon ein bisschen helfen dieser Tage, Vivian Dorgler.
7: Die Hitzewelle macht keine Pause, immer weiter rauf geht's mit den Temperaturen. Überdurchschnittlich heiß wird's bis zum Wochenende. Temperaturen um die 34 bis 36 Grad werden's auch im Wipptal und Bustertal. Heute erreichen die Temperaturen hier bis zu 31 und im Etschtal bis zu 36 Grad. Jetzt hat es in Gargazon 27 Grad, in Oberfintel 23, in St. Martin in Passaia 25 und in Wolkenstein 20 Grad. Am Nachmittag werden die Quellwolken mehr, kurze Regenschauer inklusive. Morgen ist davon kaum was zu sehen.
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7: Es ist wieder ein Motorradunfall passiert in Rifjan und aktuell ist deshalb die Jaufenpassstraße gesperrt. Die Freiwillige Feuerwehr Rifjan ist da, das Weiße Kreuz ist unterwegs. Nach einem Motorradunfall gesperrt ist die Jaufenpassstraße in Rifjan. Die Völzerstraße konnte nach dem Motorradunfall wieder komplett geöffnet werden. Die Staus lösen sich langsam auf. Auf der Brenner Autobahn ist alles okay. Kommen Sie sicher ans Ziel.
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0: Ja, das Glas ist schon wieder leer getrunken und während wir nachschenken gegen die Hitze, Eva Max bei uns hier mit Sweet But Psycho, die 21 Pilots Stressed Out und Michael Schulte, 5 AM. Schönen Vormittag. 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
1: Ja, unterwegs im ganzen Land machen wir heute Stopp oberhalb von Algund, kehren im Gasthof Aschbacher Hof ein auf 1360 Metern. Max Mazzoll, habt ihr es schon heiß?
2: Hallo, grüße. Es scheint die Sonne, strahlend, blauer Himmel, Homer und die Temperaturen klettern langsam auf. Aber es geht eigentlich noch. Unter die Bahnrennen in Schatten haben wir es eigentlich noch recht frisch, kann man sich noch wie noch kühlen.
1: Ihr habt ja generell viel Schatten.
2: Ja, genau. Also wir haben einen super tollen Rundweg um Aschbach, der Wald Erlebnispfad ist quasi ein Innenwald drinnen und logisch bin ich auf der Trasse um Radfahrbahn was spielen, sind runterkommen Radien. Schutz vor der Sonne suchen.
1: Ja, in der bleckerten Sonne aber arbeiten die Bauern um euch herum.
2: Also unsere ganzen Nachbarn drumherum, die haben alle Wiesen und sind eben gerade fleißig von Heimahnen und das ist super, weil man schon langsam den Geruch in der Nase hat, was mir am total gut gefällt.
1: Das ist schon richtig so markant, gell? Also die Almwiesen, die werden gemäht und auch sonst wird alles vorbereitet für euer 10-jähriges Jubiläum, solange seid ihr schon oben. Am 4. Juli, da sind wir alle ganz herzlich eingeladen.

0: Eine der schönsten. Bitte verzeih mir, verlass mich nicht Songs ever. Bon Jovi hier auf Südtirol 1. Hallo, ich bin Monika Gogl und Vivian Dorgler bei mir. Die Jaufenpassstraße immer noch gesperrt.
1: Im Zentrum von Rifian ist ein Motorradunfall passiert. Die Verletzten werden in diesem Moment abtransportiert. Leider ist hier keine Umleitung möglich, weshalb man die Sperre abwarten muss. Noch gesperrt nach dem Motorradunfall die Jaufenpassstraße in Rifian.
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0: Tausend von Leuten. So Milky Chance, Südtirols bester Musikmix hier auf Südtirol 1 am Vormittag. Und mit uns sind Sie auch sofort informiert, wenn es gefährlich ist. Ein defektes Auto auf der Mewo. Vivian.
1: Bei der Einfahrt Lana-Burgstall Richtung Bozen steht das Auto mit den Warnblinkern an. Die Person ist ausgestiegen und zu Fuß nach Lana unterwegs. Vorsicht, defektes Auto auf der Mewo in Fahrtrichtung Bozen bei der Einfahrt Lana-Burgstall.
0: Sichere Fahrt.

jetzt durch den Vormittag mit Südtirol 1. Ja, und sie hat turbulente Zeiten hinter sich, Sängerin Ellie Goulding. Trennung von Ehemann, mit dem sie ein kleines Kind hat. Neuer Freund, wieder gleich Mama geworden. Und mit Burn hier auf Südtirol 1, unser Vormittag.

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3: 10:30 und es braucht viel Geduld auf der gesperrten Jaufenpassstraße. Da haben sich lange Staus gebildet. Vivian Tochler.
4: In Rifian ist ein Unfall mit Motorrad passiert und deshalb ist die Straße gesperrt. Da es keine Umleitung gibt, staut's in allen Richtungen. Richtung Passaiertal schon kurz nach Dorftirol und auch bis ins Fienele-Tal hinein Richtung Meran ab Tschen. Dann Baustellenstau in Lana auf der Meraner Straße, auch rund um den Kreisverkehr beim Forsterbräu staut's. Und bei Lana Sinich wurde uns ein, bei Lana Burgstall, Entschuldigung, wurde uns ein defektes Auto gemeldet bei der Auffahrt auf die Mebo in Fachrichtung Bozen. Wir haben die Einsatzkräfte informiert. Auf der Finchgauer Startstraße staut's zwischen Latsch und Goldrain in Fachrichtung Reschen und überlastet auch die Bustertaler Startstraße in Fachrichtung Bruneck zwischen St. Sigmund und Kienz. Von der Brenner Autobahn werden uns keine Störungen gemeldet.
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4: Zu der Sonne haben sich jetzt ein paar Quellwolken gesellt. Die Temperaturen, die kraxeln nach oben. In Sterzing hat es jetzt 23 Grad, in Schlanders 26, bei der Leinburg auch 26 und in Doblach 21 Grad. Bis zum Nachmittag werden es zwischen 31 und 35 Grad. An dieser Hitzelage ändert sich auch die nächsten Tage kaum was. Es bleibt weiter sonnig und heiß. Morgen bei 30 bis 36 Grad.

0: Superlangsam Vormittag mit mir, Monika Gogl. Hallo, Tor! Ja, läuft bei Ihnen daheim auch nur noch Fußball? Also meine Männer, die werden ganz verrückt bei Messi, Jamal, Haaland, Kane, Mbappé und Ronaldo. Wegen des Fußballs und auch wegen der coolen Looks. Hören wir gleich in unserer Comedy.
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0: Südtirol 1, hallo, grüß dank. Fußball schauen für viele mega spannend, wegen der Spiele natürlich, der Stars, der Tore, der Taktiken oder der durchtrainierten Bodies, der schicken Outfits. Ja, Fußballer sind heute echte Fashion-Ikonen.
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15: Früher sahen Fußballer alle ungefähr gleich aus. Schwarze Schuhe, kurze Hosen, die in manchen Epochen stark an Windeln erinnerten, Leibchen in verwaschenen Farben und eine Frisur, die aussah wie mit dem Rasenmäher getrimmt. Heute gibt es hingegen Fußballschuhe in allerhand neckischen Farben und klingenden Namen wie Mercurial, Phantom oder Predator. Hosen und Leibchen im schicken Schnitt mit Farben, die einem entgegenschreien: Hallo, ich bin ein Fußballshirt! Und Frisuren, welche ganz offensichtlich von den haarigsten Künstlern der Welt auf die Fußballerbirne gejailt wurden. Das bringt natürlich ganz neue Anforderungen an den modernen Fußballer. Neongrüner Fußballschuh in Kombination mit flash-orangem Shirt geht natürlich überhaupt nicht. Und auch wenn von der blondierten Lockenpracht schon der Nachwuchs winkt, ist ein fußballmodisches No. Ja, es ist eine wunderschöne, modische, neue Fußballwelt. Fehlt nur noch, dass bei einem Ausgleich in Zukunft nicht mehr das Elfmeterschießen entscheidet, wer weiterkommt, sondern Heidi Klum.

0: 80er Snap hier auf Südtirol 1. Ja, und großes Aufatmen für alle, die im Stau stehen. Wieder offen die Jaufenpassstraße. Vivian.
1: Die Unfallstelle bei Rüffian ist geräumt. Es wird wohl noch etwas dauern, bis sich die Staus dann komplett auflösen. Wieder offen nach dem Unfall ist die Jaufenpassstraße in Rüffian.
0: Wir wünschen eine sichere Fahrt.

0: Nate Ross hier auf Südtirol 1 am Vormittag. Es ist 10 vor 11.
1: Motorradunfälle in Riffian und in Völs. Hitze in Frankreich, tausende Haushalte ohne Strom. Und sonnig heiß ist es auch heute wieder hier bei uns. Ich bin Stefanie Terzer, schönen Vormittag.
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1: Gleich zwei Motorradunfälle haben heute die Einsatzkräfte im Land beschäftigt. Der erste Unfall ist auf der Straße zwischen Blumau und Völs passiert. Ein Motorrad ist gegen einen Lastwagen geprallt. Der Fahrer des Motorrades wurde schwer verletzt und musste per Hubschrauber ins Krankenhaus gebracht werden. Den zweiten Unfall hat es vor kurzem in Riffian am Eingang des Passaiertals gegeben. Auch hier ist ein Motorradfahrer gestürzt und hat sich verletzt. Der Moneybon, der Wertgutschein von Südtiroler Unternehmen im Handels- und Dienstleistungsverband HDS, wird immer beliebter. Wie die neuen Zahlen zeigen, sind heuer bereits Gutscheine im Wert von fast 4,5 Millionen Euro verschenkt worden. Das ist ein Plus von fast 30% im Vergleich zum Vorjahr. Der Gutschein wird laut HDS vor allem von Unternehmen genutzt als Prämie oder als Dankeschön für ihre Mitarbeiter. Das neue Krankenhaus und Universitätszentrum in Trient wird teurer als geplant. Satte 190 Millionen Euro mehr muss das Land Trient für den Bau ausgeben. Finanziert werden die Zusatzkosten mit einem Kredit und einem Dreijahresplan. Dass das Projekt um so vieles teurer geworden ist, erklärt Landeshauptmann Fugatti, vor allem durch Preisanpassungen. Australien hat es vorgemacht. Bekommt jetzt auch Deutschland ein Social-Media-Verbot für Kinder oder Jugendliche? Die Expertenkommission übergibt heute ihre Handlungsempfehlungen an die deutsche Familienministerin. Was haben die Australier denn für Erfahrungen mit ihrem Social-Media-Verbot gemacht? Ronny Thora.
3: Die Bilanz in Australien fällt bisher gemischt aus. Einerseits berichten Eltern, dass sie einen entspannteren Alltag erleben würden, seit ihre Kinder weniger Zeit in sozialen Netzwerken verbringen. Andererseits berichten Jugendliche, dass sich die Altersbeschränkungen doch recht leicht umgehen ließen. Und das räumen auch die Behörden in Australien ein. Hier in Europa plant zum Beispiel Großbritannien ein Social-Media-Verbot unter 16, also ähnlich wie in Australien, allerdings nicht für Messenger wie WhatsApp.
1: In Italien wird über ein solches Verbot erst diskutiert. Frankreich stöhnt unter der Hitzewelle. Im Nordwesten des Landes sind zehntausende Haushalte vom Strom abgeschnitten. Ein Transformator soll wegen der hohen Temperaturen ausgefallen sein. Frühestens am Abend könnten die Haushalte wieder ans Netz angeschlossen werden. Der französische Wetterdienst spricht von einer ungewohnt intensiven Hitzewelle. Schon um 5 Uhr in der Früh kratzte das westfranzösische La Rochelle an der 30-Grad-Marke. Und wie hoch das Thermometer heute noch hier bei uns klettert, bleiben Sie dran, wir sagen es Ihnen gleich.
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0: Ja, schon jetzt macht vielen die Hitze zu schaffen, aber der Höhepunkt, der kommt erst noch. Die Winterklar.
8: Da wird es Richtung Wochenende richtig heiß. Schon am Freitag steigen die Temperaturen auf bis zu 38 Grad. Mit hoher Luftfeuchtigkeit wird es da richtig schwül und dann steigt auch die Wahrscheinlichkeit für Gewitter. Jetzt im Moment in Auer zum Beispiel, bei einer Luftfeuchtigkeit von 80% messen wir 26 Grad. In Kollmann sind es 24, in Mühlwald 22 und in Schnals 21 Grad. Morgen dann gibt die Sonne wieder Vollgas. Es bleibt trocken und bei den Temperaturen steigen wir weiter zwischen 30 und 36 Grad.
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8: Lange Staus ziehen sich durch Lana. Auf der Meraner Straße wird an den Trinkwasserleitungen gearbeitet und der Verkehr einspurig geregelt. Auch bis auf die Max-Valier-Straße staut's. Durch Lana brauchen sie gut 20 Minuten länger. In diesem Moment abgeschleppt wird das defekte Auto bei Sinig, bei der Mebo-Auffahrt in Fahrtrichtung Bozen. Sie kommen aber gut dran vorbei. Dann auf die Jaufenpassstraße. Noch löst sich der Unfallstau auf. Richtung Passaiertal staut's ab der Einfahrt ins Fenelletal bis Riffian. Und wegen Überlastung werden sie auf der Finchgauer Straße eingebremst. Richtung Reschen zwischen Latsch und Goldrhein. Auf der Brenner Autobahn, da läuft's. Gute Fahrt.
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0: Riesling. Ja, und da brauchen wir gar nicht auf die Uhr zu schauen. Unser Magen, der weiß schon von selbst, dass bald Mittagspause ist. schon mal überlegen, was sie gerne hätten. Und wir vertreiben ihnen die Zeit inzwischen mit Sia, mit Justin Wellington und Dermot Kennedy.

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1: Ja, und diese Woche sind die 80er dran. Ja, und die hätten fast schon aufgegeben. Die australische Band Real Life, die am Anfang der 80er wirklich alles versucht, um mit ihrer Musik den Durchbruch zu schaffen. Aber es lief einfach nicht. Die hatten Schulden, die hatten kaum mehr was zu essen. Und dann kam ein ganz schlimmes Feuer in Australien. Der ganze Busch hat gebrannt. 75 Menschen sind damals ums Leben gekommen. Und der Song der Band, Send Me an Angel, hat in dieser schweren Zeit einfach den Nerv der Menschen getroffen und getröstet. Jetzt auf Südtirol 1.

0: Ja, der hat richtig viel Spaß gemacht, dieser Álvaro Soler beim Venosta Festival in Glurns. Und er hat es auch genossen.
1: Ich habe auch noch nie so was Schönes gesehen. Also es ist echt sehr schön, sehr idyllisch.
0: Ja, gleich bei uns mit einem seiner größten Hits, wenn Sie bleiben.
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8: Backstage. Musik made in Südtirol. Ich persönlich halte diese Band für eine der besten unseres Landes. Three Adults.

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5: Jetzt um 11:30, das sind schon einige Staus jetzt im Land. Vivian Torgler.
6: Wegen Überlastung staut es auf der Finchgauer Startstraße zwischen Goldrain und Schlanders in Fahrtrichtung Reschen. Und an der Baustelle auf der Passaro Startstraße. Da staut es teileinwärts, kurz vor Saldaus. Auf der Brenner Autobahn ist alles okay.
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6: Jetzt in der Mittagszeit zieht es schon etwas zu. Viele Quellwolken sind über Rheinen-Dauphers zum Beispiel aufgetaucht. Dazu messen wir hier 23 Grad. In Vils am Schlern sind es 25, in St. Walburg 26 und in Sterzing 28 Grad. Bis zum Nachmittag steigen die Höchstwerte zwischen 31 und 35 Grad. Bei dieser Hitzemischung kann es auch das ein oder andere Gewitter geben. Morgen steigt das Thermometer noch ein bisschen weiter auf bis zu 36 Grad. Es könnte der erste Wüstentag dieses Jahres werden.
5: Robbie Williams jetzt aus Südtirol.

0: kurz aufgelegt in die Mittagspause mit mir, Monika Gurgel. Hallo auf Südtirol 1. Es ist Halbzeit. Die Südtiroler Landesregierung ist seit 2,5 Jahren im Amt. Und viele blicken auf Sicherheits- und Wohnbaulandesrätin Uli Meier. Die war ja vorher immer nur in der Opposition. Marlies Winkler aus den Südtirol 1 Nachrichten.
1: Ja, Uli Meier ist seit Jahren das Gesicht der Freiheitlichen im Südtiroler Landtag. Der Wechsel von der Opposition in die Regierung hat einiges verändert. Während die Parteikollegen von Meier noch oft Kritik üben, hat man den Eindruck, dass es um Landesrätin Uli Meier relativ ruhig geworden ist. Wir sprechen heute mit ihr darüber und über ihr Verhältnis zur SVP. Und das alles hören Sie gleich bei uns im Südtirol-Journal Mittagsmagazin.
0: Das alles und mehr um 10 vor 12.
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0: Total 1 zum Mittag. Schön, dass Sie uns hören. Jetzt erstmal die Infos. Das alles jetzt um 10 vor 12.
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2: Guten Tag, ich bin Marlies Winkler. Trump teilt aus, ob Meloni von seinen Attacken politisch sogar profitiert. Und von der Opposition in die Regierung, wie Landesrätin Uli Meier ihre Rolle sieht.
3: Io sono rimasta sinceramente colpita e quando ho detto che ero colpita ero estremamente sincera.
2: Das sagt Ministerpräsidentin Meloni nach den wiederholten verbalen Attacken von US-Präsident Trump. Die hätten sie wirklich getroffen, sagt sie. Meloni gibt sich nun eher verletzlich, nachdem es in den letzten 5 Tagen zwischen ihr und Trump einen harten Schlagabtausch gegeben hat. Begonnen hat ja alles damit, dass Trump nach dem G7-Gipfel in Frankreich behauptet hat, Meloni hätte ihn um ein Foto gebettelt, um ihre Umfragewerte zu erhöhen. Daraufhin hat Meloni sich gewehrt und gesagt, das sei eine Lüge und er solle sich lieber mal um seine eigenen Umfragewerte kümmern. Dafür, dass sie Trump Kontra gegeben hat, bekommt Meloni nun viel Zuspruch. Das sagt SVP-Senatorin Julia Unterberger.
4: Das ist einerseits für Meloni natürlich ein harter Schlag, weil sie diese besondere Beziehung hatte. Andererseits zeigt sich in den Umfragewerten, dass es Meloni nützt, weil eben in Italien Trump sehr unbeliebt ist. Und es hat den Italienern und Italienerinnen auch gefallen, dass Meloni zurückgeschlagen hat.
2: Dass Meloni richtig reagiert hat, findet auch der Südtiroler Europaparlamentarier Herbert Dorfmann von der SVP. Europa dürfe sich von Trump nicht mehr alles gefallen lassen.
5: Das Duckmäusertum, das wir auch in Europa teilweise haben, wenn man ihn nach Marseille in den Spiegelsaal einlädt, und das ist alles Duckmäusertum am Ende des Tages oder Schöngetue. Ich denke, jemand wie Trump versteht nur die gleiche Sprache, die er selber hat. Und insofern denke ich, hat Frau Meloni sehr gut getan, endlich in aller Klarheit zu sagen, du kannst ruhig tun, aber ich lasse mir es halt nicht gefallen.
2: Der österreichische Universitätsprofessor Franz Eder ist Experte für Außenpolitik der EU und der USA. Und er sagt, mittlerweile sei es für fast jeden Politiker besser, Abstand zu Trump zu halten.
6: Ich glaube, dass jene Staats- und Regierungschefs, die eine gewisse kritische Distanz zu Trump gehalten haben, ohne ihn jetzt zu beleidigen, mittel- bis längerfristig profitiert haben und profitieren werden. Diejenigen, die auf Kuschelkurs gegangen sind, haben schon seit längerem erkannt, dass ihnen das wenig bringt und dass sie auch nicht unbedingt Einfluss bekommen, weil Trump ein Mensch ist, der mit Akteuren, die sich ihm unterordnen, eigentlich verfährt, wie er will und fast mehr Respekt vor jenen hat, die ein hartes Vorgehen gegen ihn fahren.
2: Dass Meloni aus diesem Streit als Siegerin hervorgeht, würde Politikwissenschaftler Eder nicht sagen. Ihre Beliebtheit in Italien hat aber eindeutig profitiert. Meloni konnte mit Trump als gemeinsamen Gegner mehr Italiener auf ihre Seite ziehen, sogar aus dem politischen Lager der Opposition. Die Landesregierung zieht Halbzeitbilanz. 2,5 Jahre ist sie nun im Amt und so lange hat sie noch bis zu den nächsten Wahlen. Heute hat Landesrätin Uli Meier darüber informiert, was sie bisher getan hat und was sie noch vorhat. Sie ist zuständig für Wohnbau und Sicherheit und sie hat in beiden Bereichen ein Gesetz geschrieben. Einmal die Wohnbaureform, wo die Förderungen ausgedehnt wurden und Neubauten nun Einheimischen vorbehalten werden. Und das zweite ist das Gesetz zur Ortspolizei, das mehr Ortspolizisten und eine bessere Ausbildung für sie vorsieht. Interessant bei Uli Meier ist aber besonders, dass sie die erste deutschsprachige Nicht-SVP-Landesrätin ist. Sie hat nach 2 Jahrzehnten in der Opposition sozusagen die Seite gewechselt. Und genau darüber spricht mein Kollege Wilhelm Schatzer mit ihr.
7: Frau Meier, jetzt zur Halbzeit. Haben Sie sich Regierungsarbeit so vorgestellt? Haben Sie das Gefühl, nach vielen Jahren mit den Freiheitlichen der Opposition, Sie können jetzt mehr für Südtirol, für die Südtiroler tun?
8: Ja, selbstverständlich. Natürlich war es für mich hilfreich, nach 20 Jahren auf der Oppositionsbank, wo man lernt, kritisch zu hinterfragen, Missstände aufzuzeigen, aber immer wieder auch Kompromisse zu suchen. Das kommt mir natürlich in meinem Alltag jetzt zugute. Aber 2 verabschiedete Reformgesetze zeigen, dass Politik viel mehr ist, als nur Forderungen zu stellen. Richtig ist auch, dass Umsetzen natürlich schwieriger ist, aber es hat sich gezeigt, dass durch Fleiß, Leistung, einer Portion Kompromissbereitschaft immer mit einem klaren Ziel vor Augen Veränderungen auch möglich sind. Und deswegen würde ich sagen, bin ich zufrieden und in meiner Rolle als Landesrätin mittlerweile gut angekommen.
7: Ja, Sie sind Landesrätin, das heißt auch Zusammenarbeit mit der SVP. Wie viel von Ihrer früheren Rolle mussten Sie aufgeben? Zum Beispiel jetzt das direkte Demokratiegesetz, da haben Sie als Oppositionspolitikerin das unterstützt, jetzt nicht mehr dafür gestimmt?
8: Ja, das ist nicht wahr. Also ich habe jeden einzelnen Punkt mitgestimmt. Beim letzten Punkt ist mir ein technischer Fehler unterlaufen. Ich war überzeugt, mit Ja gestimmt zu haben. Es hat nicht angenommen, mein Drücken. Da ist ein Lapsus passiert. Das heißt aber nicht, dass ich deswegen anders denken würde. Und aufgegeben, glaube ich, habe ich nichts. Es ist schwieriger. Ich kann jetzt nicht fordern, wie es Oppositionelle tun, sondern ich muss liefern und umsetzen. Und ich glaube, dass ich das gezeigt habe, dass auch Veränderungen in der Landesregierung möglich sind.
7: Manchmal gibt sich Ihre Partei noch so, als ob sie in der Opposition wäre. Ob man Roland Stauder macht Aussendungen, übt Kritik. Sie sind da dann die ruhigere.
8: Ja, ich sehe das eigentlich ganz entspannt. Es ist klar, es fehlt der zweite Abgeordnete natürlich für die Partei. Und man kann es auch umgekehrt sehen. Die soziale Mitte der SVP kritisiert Dinge, die sie jahrzehntelang selbst in der Hand hatte. Folgedessen würde ich einfach sagen, das ist Wahlkampf.
0: Sagt Landesrätin Uli Meier. Sie habe ihre freiheitliche Linie nicht aufgegeben. In der Alltagsarbeit halte sie sich aber strikt an das Regierungsprogramm, das die Freiheitlichen mit der SVP und den italienischen Koalitionspartnern ausgehandelt haben.
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2: Heute hat es wieder gekracht auf unseren Straßen und wieder waren Motorräder involviert. Wilhelm Scherzer mit den Kurznachrichten.
3: Der erste Unfall ist auf der Straße zwischen Blumau und Völs passiert. Ein Motorrad ist mit einem LKW zusammengeprallt. Der Motorradfahrer ist dabei so schwer verletzt worden, dass er mit dem Rettungshubschrauber ins Krankenhaus gebracht werden musste. Der zweite Unfall ist in Rifjan passiert. Auch hier ist ein Motorradfahrer gestürzt und hat sich verletzt. Der Moneybon, der Wertgutschein vom Handels- und Dienstleistungsverband HDS, wird immer beliebter. Heuer sind schon Gutscheine im Wert von fast 4,5 Millionen Euro verschenkt worden. Das ist ein Plus von fast 30% im Vergleich zum Vorjahr. Der Gutschein wird laut HDS vor allem von Unternehmen genutzt als Prämie oder Dankeschön für ihre Mitarbeiter. Die Müllverbrennungsanlage in Bozen bleibt nach dem Brand gestern mehrere Wochen lang außer Betrieb. Sorgen machen müssen wir uns deswegen aber nicht. Unser Hausmüll wird trotzdem regulär abgeholt. Das teilt die Betreibergesellschaft Ecocenter mit. Gestoppt wird dagegen vorerst die Sammlung von Sondermüll und Müll aus dem Trentino. Der Rest wird in Bozen zwischengelagert, bis die Anlage wieder läuft. Gestern hatte es einen technischen Defekt in einem Transformator gegeben, der daraufhin Feuer gefangen hat. Die Flammen haben sich über die Fassade bis aufs Dach ausgebreitet. Giulio Angelucci, der Direktor des Landesamtes für Abfallwirtschaft, hat nichts falsch gemacht und im Rahmen seiner Befugnisse und Pflichten als Amtsdirektor gehandelt. Das ist die nun veröffentlichte Begründung des Gerichts, warum Angelucci nach 2 Wochen Verwahrungshaft freigelassen worden ist. Im Fall Alpenkohle wird 5 Südtirolern illegaler Müllhandel vorgeworfen mit Ascheresten aus dem Fernheizwerk Laas. Alle 5 saßen über 2 Wochen im Gefängnis. Nun verpuffen die Vorhaltungen der Antimafia-Staatsanwaltschaft nach und nach. In Italien gibt es weniger Rentnerinnen und Rentner. Das zeigen die Zahlen des Nationalen Fürsorgeinstituts IMSS. Insgesamt gibt es 15,5 Millionen Rentner. Vor 4 Jahren waren es noch 300.000 Rentner mehr. Das liegt daran, dass das Pensionsalter immer weiter ansteigt. Und es gibt auch immer mehr Senioren, die auswandern. 2024 haben fast 150.000 Rentner das Land verlassen.
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3: Im Persischen Golf sitzen ungeachtet des Rahmenabkommens zur Beendigung des Irankriegs nach wie vor mehr als 1.100 Schiffe fest. Das zeigt die Analyse eines deutschen Versicherungskonzerns. Der Wert der blockierten Schiffe und ihrer Ladung wird auf 125 Milliarden Dollar geschätzt. Eine Auflösung dieses Staus würde auch bei einer Normalisierung der Verhältnisse mehrere Wochen dauern. Und an den Börsen in Europa verliert der DAX mit 0,8% relativ stark, der MIPTEL mit 0,3% weniger.
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5: 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Das könnte im Extremfall auch zu Problemen bei der Versorgung führen.
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2: Ja, diese Hitze bleibt von den Temperaturen her recht konstant. Die Höchstwerte liegen auch heute wieder bei 30 bis 35 Grad. Am Nachmittag entstehen zwar wieder ein paar Quellwolken, Gewitter bleiben heute aber unwahrscheinlich. Philipp Dertorotti vom Landeswetterdienst. Wie geht es denn morgen und in den nächsten Tagen weiter?
7: Ja, es geht sehr sonnig und heiß weiter. Und die Temperaturen steigen noch etwas an. Voraussichtlicher Höhepunkt der Hitzewelle ist der Sonntag mit Höchstwerten bis 37 oder 38 Grad. Morgen Donnerstag bleibt es dazu stabil. Am Wochenende sind am späten Nachmittag und Abend dann wieder einzelne Hitzegewitter möglich.
2: Das war das Südtirol-Journal Mittagsmagazin vom Mittwoch. Wenn Sie mögen, dann hören wir uns morgen wieder zur selben Zeit. Ich bin Marlies Winkler. Ich wünsche Ihnen noch einen schönen Nachmittag. Machen Sie es gut.
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8: Um 5 nach 12, einiges los im Mittagsverkehr. Los geht's auf der Brennerautobahn, Nadine Baris.
9: Richtung Norden stockt's kurz bei der Mautstelle Sterzing wegen Überlastung. Ebenso im Wipptal haben wir Baustellenstau auf der Jaufenpassstraße Höhe Milchhof-Sterzing in beiden Fahrtrichtungen. Hier wird asphaltiert. Und bei einer Baustelle brauchen Sie auch auf der Baseiler Stadtstraße etwas länger. Zwischen Riffian und Zeltaus, vor allem taleinwärts. Kommen Sie uns gut an.
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8: Ja, und es ist wieder Melonenzeit. Rohschinken mit Melone zum Mittag. Sehr beliebt und dann als Nachspeise.
10: Hallo, ich bin Daniela und ich bin Verkäuterin und ich am liebsten eine kalte Wassermelone.
8: Aus dem Kühlschrank gibt's nichts Erfrischenderes. 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

0: Süd Orleans zum Mittag. Hallo, ich bin Monika Gogel. Ja, und sie klingt immer so nach Strahlefrau, Sängerin Eva Max. Hat aber einiges mitgemacht in letzter Zeit. Notoperation an den Stimmbändern, danach Absage der Welttournee, Trennung vom Management, Kritik, Hasskommentare. Also da hat sie selbst gesagt, sie hat einfach mal eine Auszeit gebraucht und die genießt sie immer noch. Gleich aber bei uns hier mit Kings and Queens auf Süd Orleans.
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Ja, hier ist das Original nicht zu überbieten. Bryan Adams auf Südtirol 1. Aber generell macht das Recyceln alter Hits schon total Sinn. Damit können auch die Jungen diese ganzen Hits richtig frisch genießen. Wie zum Beispiel Hurt zusammen mit Purple Disco Machine und ihrem gefühlvollen Song Wonderful Life. Ein bisschen aufgepeppt.

0: schönen Nachmittag. Wir haben es 12:30.
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0: Ja, und auf unseren Straßen, da läuft's. Nadine Paris.
2: Brenner Autobahn und den Staatsstraßen, alles okay. Bei Unfällen, Staus oder Blitzern gerne anrufen. Unsere Südtirol 1 Verkehrshotline ist die 817 50 50.
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2: Diese Quellwolken halten auch heute wieder gut mit. Die Sonne ist aber ganz vorne mit dabei, bei noch maximal 31 bis 35 Grad. Nur wenige Regenplatscher wandern heute noch durch. Auch morgen starten wir wieder sonnig, dann schleichen sich nach und nach ein paar Dekowolken dazu, bei maximal 32 bis 36 Grad. Gerade hat es in Andrian 29 Grad, in Gloren 27, in Klausen 28 und in Olang 26 Grad.
0: Und nur Südtirol 1 Stars bei uns hier, Ed Sheeran, Jennifer Lopez und David Guetta zusammen. Also nur das Beste vom Besten für Ihren Nachmittag. 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

0: Ja, von einem Schatten zum nächsten springen, Rollo zu Südrolleins ganz laut. So klappt das schon mit dem heißen Sommer.
1: Das war's.
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1: 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Aufstehen heute mit Heuarbeit, Hitze, steile Hänge und schwere Geräte. 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
3: Ich habe eine Mähmaschine mit Stachelwalzen drauf. 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Aber beim Umdrehen muss man halt am Märkchen aufpassen.
1: Christine aus Agund hat in letzter Sekunde im frühen Frühquiz noch die richtige Richtung eingeschlagen. Mit was schützen wir uns vor der Sonne? 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
4: Sonnencreme.
1: Sonnencreme, jawohl. Und du stehst in Richtung Norden. 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Da geht die Sonne auf.
4: Im Osten.
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1: 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Eine der eindrucksvollsten Rockhymnen überhaupt. Legendär aufstehen mit Cool. Einfach genial.
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0: Mal Smith und Niall Horan. Drive safe.
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0: Calvin Harris auf Süd Online. Gleich die süße Holly Humberstone. Ganz viel Musik also in der neuen Stunde wieder. Das alles nach den Infos. Es ist 10 vor 10.
1: Hubschrauber im Einsatz. Großfahndung nach entflohenem Häftling in Bozen. Schlagabtausch mit Trump. Umfragewerte von Meloni legen zu. Und es ist sonnig und sehr warm. Ich bin Gunde Bichler. Grüß Gott.
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1: Ein Häftling aus dem Bozner Gefängnis ist seit heute früh auf der Flucht. Der Mann ist in der Nähe des Bozner Krankenhauses entkommen. Seine Spur hat sich verloren. Und seitdem läuft die Suche nach dem Mann. Auch ein Hubschrauber der Polizei kreist über der Stadt. Es ist das vierte Mal innerhalb kurzer Zeit, dass ein Häftling aus dem Bozner Gefängnis türmt. Im März ist ein junger Marokkaner bei einem Freigang untergetaucht und voriges Jahr im September sind zwei Marokkaner über ein Baugerüst aus dem Gefängnis ausgebrochen. Diese beiden konnten bald wieder gefasst werden. Die Serie der schweren Motorradunfälle in Südtirol reißt nicht ab. Heute hat es in Südtirol gleich zwei davon gegeben auf der Völserstraße und in Riffjan. Gegen 21:30 Uhr sind im Dorfzentrum ein Motorrad und ein Lastwagen zusammengeprallt. Der Motorradfahrer und seine Beifahrerin sind erheblich verletzt worden. Und auf der Völserstraße ist eine halbe Stunde zuvor ein Motorrad gegen einen Kleinlaster geprallt. Auch hier hat sich der Motorradfahrer erheblich verletzt. Bei beiden Unfällen waren Notarzt, Rettungshubschrauber und Sanitäter im Einsatz. Die Freiwilligen Feuerwehren haben die Unfallstellen geräumt. Ministerpräsidentin Meloni wird immer beliebter. Ihre Umfragewerte haben um 2% zugelegt. Grund dafür ist, dass sie US-Präsident Trump Kontra gegeben hat, nachdem er sie verbal attackiert hat. Dazu SVP-Senatorin Julia Unterberger.
3: Das ist einerseits für Meloni natürlich ein harter Schlag, weil sie diese besondere Beziehung hatte. Andererseits zeigt sich in den Umfragewerten, dass es Meloni nützt, weil eben in Italien Trump sehr unbeliebt ist. Und es hat den Italienern und Italienerinnen auch gefallen, dass Meloni zurückgeschlagen hat.
1: In den vergangenen Tagen hat es zwischen Meloni und Trump einen harten Schlagabtausch gegeben. Er hatte nach dem G7-Gipfel behauptet, Meloni habe ihn um ein Foto gebettelt, um damit ihre Umfragewerte zu erhöhen. Und sie hat sich dagegen gewehrt und gesagt, das sei eine Lüge und er solle sich lieber um seine eigenen Umfragewerte kümmern. Ein Bär hält sich offenbar im Tiroler Bezirk Landeck auf, und zwar in der Nähe von Nauders, gleich hinter dem Reschen. Dort ist auf einer Alm ein totes Schaf gefunden worden. Tierärzte gehen davon aus, dass ein Bär das Schaf gerissen haben könnte. Zur weiteren Bestimmung werden jetzt Proben im Labor untersucht. Das Land Tirol appelliert an alle, Sichtungen möglichst schnell zu melden. Besonders wichtig für die fachliche Beurteilung seien Fotos und Filme. Und schönsten Sonnenschein haben wir, die Temperaturen steigen kräftig an. Gleich hören Sie mehr dazu.
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0: Um 10 vor 1, da zeigt sich der Sommer von seiner heißesten Seite, Nadine Baris.
13: Auf 31 bis 35 Grad klettern die Temperaturen heute noch. Morgen sind dann noch heißere 32 bis 36 Grad drin. Dazu viel, viel Sonne, besonders am Vormittag, am Nachmittag dann meist harmlose Quellwolken. Heute sind später noch Regenspritzer und einige Gewitter unterwegs. Gerade hat es in Blaus 30 Grad, in St. Lorenzen 27, in St. Leonhard in Basayern 29 und in Vilnius 26 Grad.
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13: Von unseren Straßen gibt es grünes Licht, auch von der Brenner Autobahn eine sichere Fahrt.
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0: Hallo. Ja, belegtes Brot, Obst dazu, alles ein bisschen sandig. Mittagessen am Strand. Ja, alle, die im Urlaub sind, wir sind schon ein bisschen neidisch. Oder Sie essen Nudeln daheim, das geht auch immer. Schönen Mittwoch.

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0: Südtirol 1 hier, einen schönen Nachmittag. Ja, die italienische Nationalmannschaft, die waren immer schon schneidig. Die waren so eine Ausnahme, immer schon eine modische Augenweide auf dem Platz. Aber die sind heuer ja nicht dabei, also wenden wir uns jetzt halt anderen Nationen zu.
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2: Früher sahen Fußballer alle ungefähr gleich aus. Schwarze Schuhe, kurze Hosen, die in manchen Epochen stark an Windeln erinnerten, Leibchen in verwaschenen Farben und eine Frisur, die aussah wie mit dem Rasenmäher getrimmt. Heute gibt es hingegen Fußballschuhe in allerhand neckischen Farben und klingenden Namen wie Mercurial, Phantom oder Predator. Hosen und Leibchen im schicken Schnitt mit Farben, die einem entgegenschreien: Hallo, ich bin ein Fußballshirt! Und Frisuren, welche ganz offensichtlich von den haarigsten Künstlern der Welt auf die Fußballerbirne gejailt wurden. Das bringt natürlich ganz neue Anforderungen an den modernen Fußballer. Neongrüner Fußballschuh in Kombination mit flash-orangem Shirt geht natürlich überhaupt nicht. Und auch wenn von der blondierten Lockenpracht schon der Nachwuchs winkt, ist ein fußballmodisches No. Ja, es ist eine wunderschöne, modische, neue Fußballwelt. Fehlt nur noch, dass bei einem Ausgleich in Zukunft nicht mehr das Elfmeterschießen entscheidet, wer weiterkommt, sondern Heidi Klum.

Nickelback. Auf Citroen 1, die arbeiten aktuell wieder an neuer Musik, also da freuen wir uns drauf. Ich bin Monika Gogel, hallo, schönen Nachmittag. Und gleich Ostis, die wurde bei einem Gesangswettbewerb in der Schule entdeckt, lebt inzwischen in Berlin. Und zerfreut uns mit ihren Songs, wenn sie bleiben.

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3: Heimbeins im Bozen.
2: Klangfeste Schloss Runkelstein.
4: Aber diese Abend- und Schlossstimmung, die macht sich wunderbar. Also es ist wirklich eine Riesenempfehlung, sich das mal umzuschauen, weil es ist ganz, ganz besonders. Immer das Besondere am so einem Gemäuer vom Schloss ist nicht nur das Optische, sondern auch das Akustische. Also es findet Open Air statt, aber in diesem Gemäuer und dann hat man auch nochmal ganz einen besonderen Hall natürlich.
2: Heute mit Max Josef. Steirische Harmonika, Geige, Gitarre und Tuba. Modern und traditionell. Um 20.30 Uhr und bei Gewitter im Walterhaus.
5: Heint bei uns im Burggrafenamt.
2: Abenddämmerung auf der Hochmut in Dorftirol. 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Mit der Seilbahn geht's zur Bergstation, wo ein Willkommensaperitif wartet. Und das nächste Highlight folgt auf der Terrasse des Gasthofs Hochmut. Ein Konzert einer einheimischen Bläsergruppe. Und anschließend geht's wieder bergab zu Fuß mit Wanderführer. Um 21.15 Uhr bei der Talstation Seilbahn Hochmut. Anmeldung erforderlich.

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1: Wir haben es 13:30. Hallo aus der Südtirol 1 Service-Redaktion. Ich bin Nadine Baris. Auf der Brenner Autobahn und den Staatsstraßen passt. Falls Ihnen unterwegs was auffällt, rufen Sie uns gerne an. 817 50 50, die Südtirol 1 Verkehrshotline.
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1: Die Sonne meint es richtig ernst, strahlt, was das Zeug hält und zieht die Temperaturen mit nach oben auf noch 31 bis 35 Grad. Später regnet es und gewittert es wieder stellenweise. Jetzt messen wir in Franzensfeste 31 Grad, in Völs 29, in Eyers auch 29 und in Saloren 30 Grad. Morgen nochmal Sommerwetter pur, Gewitter und Regenplätscher sind aber nur vereinzelt dabei. Bei maximal 32 bis 36 Grad.

0: schwitzen am Nachmittag. Südtirol 1 hier mit mir, Monika Gogl. Ja, der Sommer, der gibt echt Vollgas. Und wir hören uns ein bisschen zurück. Welche Songs haben die 80er gerockt? Unser Sommermusik-Special, unser Südtirol 1 Flashback gleich.
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0: Ja, die Belgier, die Niederländer, die haben diesen 80er-Song total geliebt, The Promise You Made, der Ami-Band Cock Robin. Da gab es später mehrere Coverversionen, übersetzt ins Deutsche auch oder auch ins Spanische, vom größten Schnulzensänger aller Zeiten, von Julio Iglesias. Aber hier das Original aus dem Jahr 1986.

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3: 10 vor 2.
4: Schlagabtausch mit Trump. Zustimmung für Meloni wächst. Drogenmissbrauch, Kokain immer mehr auf Vormarsch. Und die Sonne heizt wieder ordentlich ein. Ich bin Gunde Pichler. Grüß Gott.
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4: Ministerpräsidentin Meloni hat US-Präsident Trump Kontra gegeben und das bringt ihr bessere Umfragewerte ein. Sie liegen momentan bei 40%. Vielen Italienerinnen und Italienern hat ihre Reaktion gefallen, weil sie gegen Trump gerichtet ist. Dass Meloni richtig reagiert hat, findet auch der Südtiroler Europaparlamentarier Herbert Dorfmann von der SVP. Er sagt, Europa dürfe sich von Trump nicht mehr alles gefallen lassen.
5: Das Duckmäusertum, das wir auch in Europa teilweise haben, wenn man ihn nach Marseille in den Spiegelsaal einlädt, und das ist alles Duckmäusertum am Ende des Tages oder Schöngetue. Ich denke, jemand wie Trump versteht nur die gleiche Sprache, die er selber hat. Und insofern denke ich, hat Frau Meloni sehr gut getan, endlich in aller Klarheit zu sagen, du kannst ruhig tun, aber ich lasse mir es halt nicht gefallen.
4: Trump hatte nach dem G7-Gipfel in Frankreich behauptet, Meloni habe ihn um ein Foto gebettelt, um ihre Umfragewerte zu erhöhen. Daraufhin hat sich Meloni gewehrt und gesagt, das sei eine Lüge und er solle sich lieber um seine eigenen Umfragewerte kümmern. Die liegen in den USA bei nur noch knapp 30%. Seit heute früh wird in Bozen ein Häftling aus dem Gefängnis gesucht. Er ist in der Nähe des Krankenhauses entkommen und seitdem fehlt von ihm jede Spur. Sofort ist eine groß angelegte Suche gestartet. Auch ein Hubschrauber der Polizei kreist über der Stadt. Es ist das vierte Mal innerhalb kurzer Zeit, dass ein Häftling aus dem Bozner Gefängnis türmt. Zwei konnten wieder gefasst werden. Kokain wird zur neuen Normalität. Darauf weist der Verein Hands hin. Er begleitet jedes Jahr über 1500 Suchtkranke in Südtirol. Mittlerweile würde Kokain von vielen Menschen ähnlich wahrgenommen wie Cannabis vor 20 Jahren, sagt der Verein. Für viele gehöre es zum Arbeits- und Schulalltag dazu, genauso wie zu Partys und zur Bewältigung von Stress. Besonders beunruhigend sieht der Verein die Einnahme von Medikamenten bei Jugendlichen. Beruhigungs- und Schlafmittel seien für viele harmlos, auch deshalb, weil sie zu Hause frei verfügbar seien. Wieder hat es zwei schwere Motorradunfälle in Südtirol gegeben, diesmal auf der Völzerstraße und in Riffjan. Am Vormittag gegen 9:30 Uhr sind im Dorfzentrum von Riffjan ein Motorrad und ein Lastwagen zusammengeprallt. Der Motorradfahrer und seine Beifahrerin sind erheblich verletzt worden. Und auf der Völzerstraße ist gegen 9 Uhr ein Motorrad gegen einen Kleinlaster geprallt. Auch hier hat sich der Motorradfahrer erheblich verletzt. Und es ist herrlich sonnig und sehr warm. Mehr zu den Temperaturen hören Sie gleich.
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9: Es ist kurz vor zwei, schönen Nachmittag. Ich bin Nadine Baris aus der Südtirol 1 Service-Redaktion. Die Schattenplätze sind auch weiterhin gut gefragt. Mit Sonne und Hitze geht's weiter bei maximal 31 bis 35 Grad noch. Später gibt's noch einzelne Regenduschen. Auch die nächsten Tage nochmal Wahnsinns-Sonnenwetter bei wenigen Regenspritzern am Nachmittag. Dazu schaffen es die Temperaturen auf 32 bis 36 Grad. Jetzt meldet uns Sarnt ein 30 Grad, Dramin 31, Latsch auch 31 und Lyon 27 Grad.
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9: Auf unseren Straßen kommen Sie gut weiter. Auch auf der Brenner Autobahn alles okay. Eine angenehme Fahrt.
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9: Willkommen. Ja, schon beim bloßen Hinschauen wird uns oft schwindelig. So steil sind die Wiesen der Bergbauernhöfe teilweise. Wie gefährlich das aber sein kann, hier zu mähen und das Heu einzutun, das hören wir in drei Hits.

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1: Tirol 1 am Nachmittag. Ja, dass die nicht runterkugeln, oft ein wirkliches Wunder, wenn wir da hinschauen. Das ist eine Schinderei teilweise und richtig gefährlich, wenn Bergbauernfamilien ihr Heu eintun. Auf den oft fast senkrechten Wiesen kann wirklich viel passieren. Tirol 1 Reporter Thomas Angerer vor Ort.
2: Er schaut sich die Wiese vorher genau an. Klaus Rabensteiner ist Bauer in Völs. Mit der Heuarbeit beginnt die gefährlichste Zeit.
3: Man muss schon aufpassen. Man braucht mal als erstes eine gute Kondition, ein gutes Schuhwerk, eine Voraussetzung.
2: Und man muss mit dem Kopf bei der Sache sein, denn man ist dort unterwegs, wo eigentlich niemand hingehen würde. Die Maschinen erleichtern dabei etwas die Arbeit.
3: Ihr normale Maschine mit Stachelwalzen drauf, die hat gut im Rahmen drin, aber man muss halt auch hinten nachgehen und dann muss man sich zu ihnen heben und zeitlich umdrehen, dann muss man halt am Märkchen aufpassen.
2: Ein Fehltritt, ein Stolperer kann fatale Folgen haben. Auch beim Heu zusammentun ist nicht Schnelligkeit gefragt, sondern Sicherheit. Bremsen und Reifen des Heuladers müssen hundertprozentig funktionieren.
3: Wenn es ganz steil ist, noch haben wir den Doppelradler drauf, hinten und vor, also vier Radler zusätzlich. Man hängt sich um mit der Guchte. Zuschauen darf man oft da nicht, weil dann wird die Nahen oft schwindelig.
2: Neue Maschinen sorgen für mehr Sicherheit, halten sich besser im Hang und schützen den Bauer.
3: Das sind alles Spezialmaschinen und die kosten ein wahnsinniges Geld. Und ja, man kann sich nicht halt alles leisten.
2: Sie pflegen das Landschaftsbild Südtirols, die Bergbauern, aus Liebe zur Heimat und zur Natur.
1: Ja, ein großes Kompliment an alle, die sich eben diese Arbeit noch antun, weil, wie gesagt, reich wird man davon nichts.

0: Südtirol 1 am Nachmittag. Hallo, ich bin Monika Gogel.
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0: Ja, gehen Frauen tatsächlich mehr shoppen als Männer? Ja, es schaut fast so aus. 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

Hallo auf Südtirol 1. Ja, und die haben es ja fast genauso heiß wie wir, die Briten. 32 Grad in Tainbridge, wo Sänger Teddy Swims morgen ein Konzert gibt. Also der sorgt hoffentlich für mehr Freude als das britische Fußballteam. Die haben nur ein 0:0 gegen Ghana geschafft. Jetzt bei uns hier Fryer Ridings. Adon!

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2: Während Superman auf die Erde geschickt und liebevoll aufgezogen wurde, blieb Kara auf Krypton zurück.
3: Mein Cousin und ich haben sehr verschiedene Ansichten darüber, was es heißt, ein Held zu sein.
2: Sie stellt sich einer anderen Welt.
4: Jetzt geht die Party los.
3: Das könnte ein Problem werden.
4: Ja.
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7: Schönen Mittwoch. Ich bin Nadine Baris aus der Südtirol 1 Service Redaktion. Es ist 2:30. Von der Brenner Autobahn und den Staatsstraßen werden uns keine Probleme gemeldet.
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7: Die Sonne bleibt am Rücker und bei dieser Hitze werden die Quellwolken immer größer, bei noch maximal 31 bis 35 Grad. Einzelne Regentropfen fallen noch stellenweise gegen Abend. Morgen und die nächsten Tage nochmal alles von vorne. Dazu gibt es zwischen 32 und 36 Grad und weniger Regenspritzer. Jetzt hat es bei Ihnen in Pfundorf 29 Grad, in Eppan 31, am Brenner 30 und in Grauen 27 Grad.
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0: Imagine Dragons auf Südtirol 1. Gleich Musik aus Bayern mit Leonie. Ja, schön, dass Sie uns hören. Ich bin Monika Gogl und Lukas Augschaller bei mir.
1: Hallo.
0: Ja, und für alle, die keinen Bock auf Fußball haben, du hast den Streaming-Tipp für uns.
1: Ja, richtig, richtig coole Serie, die heißt Oasis. Eine Mischung aus Teenie-Drama und einem richtigen Thriller. Also das macht richtig viel Spaß. Heute am Abend stelle ich Ihnen den vor und in der Zwischenzeit ganz viel gute Musik natürlich und gute Laune in Südtirol 1 live. Ich freue mich drauf.
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0: Leonie und Calum Scott. Stay!
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0: Pedro Capó, Georgie Noriega, Rec 808, Shadow Towers,
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7: Schönen Nachmittag bei uns hier. Wir haben es jetzt 10 vor 3. Die Nachrichten.
8: Neue Ortspolizei wird für mehr Sicherheit sorgen. Grüne gegen Finchgau als Alternativroute zum Brenner. Und es ist herrlich sonnig. Ich bin Gunde Bichler. Schönen Mittwochnachmittag.
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8: Die Landesregierung zieht Halbzeitbilanz. Und heute hat Landesrätin Uli Mayer über ihre Bereiche Wohnbau und Sicherheit berichtet. Zwei Reformgesetze hat Mayer auf den Weg gebracht. Einmal im Wohnbau, da sind etwa die Förderungen ausgedehnt worden. Das zweite Gesetz betrifft die Ortspolizei. Künftig soll es mehr Ortspolizisten geben und sie sollen eine bessere Ausbildung bekommen. Die Menschen erwarten sich nämlich, dass die Ortspolizei nicht nur Strafzettel schreibt, sondern insgesamt für Sicherheit sorgt, sagt Landesrätin Mayer.
10: Wenn Ruhestörungen sind, wenn Einbruchserien sind, wenn Schwierigkeiten mit Lizenzen, mit Müll, mit Pass, mit dem Lärm auf den Passstraßen vorherrscht, möchten sie ja auch, dass Lösungen gefunden werden. Und ohne eine starke Lokalpolizei werden all diese Dinge künftig nicht mehr machbar sein.
8: Die staatlichen Polizeikräfte werden weniger, deshalb sei es wichtig, eine starke Ortspolizei zu haben, sagt Landesrätin Mayer. Ende Juni wird wieder demonstriert, dieses Mal am Fernpass zwischen Füssenreuth und Nassereith an der Grenze zwischen Österreich und Deutschland. Und auch hier protestieren die Menschen gegen den vielen Verkehr wie vor einigen Wochen am Brenner. Die Tiroler Landesregierung will außerdem die kurvenreiche Straße durch einen Tunnel ersetzen. Die Südtiroler Grünen rufen dazu auf, die Sorgen der Menschen ernst zu nehmen und sie warnen gleichzeitig davor, dass durch den Finchgau künftig noch mehr Autos und Lastwagen rollen könnten. Sie befürchten, dass der neue Tunnel unterweg über den Reschen und durch den Finchgau die Alternative zur Brennerroute werden könnte. Die Südtiroler Landesregierung sollte dem entgegenwirken, unter anderem mit dem Ausbau der Finchgau-Bahn, sagen die Grünen. Kokain wird zur neuen Normalität. Darauf weist der Verein Hens hin. Er begleitet jedes Jahr über 1500 Suchtkranke in Südtirol. Mittlerweile würde Kokain von vielen Menschen ähnlich wahrgenommen wie Cannabis vor 20 Jahren. Für viele gehöre es zum Arbeits- und Schulalltag dazu, genauso wie zu Partys und zur Bewältigung von Stress. Besonders beunruhigend sieht der Verein Hens die Einnahme von Medikamenten bei Jugendlichen. Beruhigungs- und Schlafmittel seien für viele harmlos, auch deshalb, weil sie zu Hause frei verfügbar seien. Wir sind mittendrin in der Prüfungsphase für die Matura. Und für Maturanten und Lehrer heißt es in diesen Tagen ordentlich schwitzen. Nicht nur wegen der Prüfungen, sondern auch wegen der hohen Temperaturen. Die meisten Schulen in Italien haben nämlich keine Klimaanlage. Das haben Umfragen des Zivilschutzes ergeben. Demnach sind 9 von 10 Schulen ohne Klimaanlage. Viele Kandidaten haben deshalb Ventilatoren oder Fächer mit zur Prüfung gebracht.
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7: Ja, die Temperaturen klettern und klettern. Nadine Paris.
12: Am heißesten ist es gerade in Gargazon mit 34 Grad. In Rasen sind es 28, in Ratschings 31 und in Schlanders 32 Grad. Viel Junisonne und Hitze erwartet uns heute noch und auch die nächsten Tage. Dazu sind in Richtung Abend immer wieder einzelne Regenwascher dabei. Gewitter aber nur selten. Heute werden es noch 31 bis 35 Grad, morgen dann heißere 32 bis 36 Grad.
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12: Auf der Brennerautobahn und den Staatsstraßen läuft's. Allen unterwegs eine sichere Fahrt.
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7: Ja, und unsere Nadine, die ist natürlich sehr professionell, wenn sie Wetter und Verkehr macht, aber wir haben schon ein bisschen geschmunzelt jetzt am Ende der Nachrichten. Die Fächer ja. Und Ventilatoren bei der Matura-Prüfung. Stellen Sie sich mal vor, neben Ihnen so, während Sie versuchen, eine Arbeit zu schreiben oder auf dem Fächer ein paar Spickzettel. Naja, auf jeden Fall alles, alles Gute den Maturanten. Bei uns hier die Klima auch nicht immer die allerbeste, aber dafür die Stimmung und die Musik bei uns hier absolut.

0: Südtirol 1 Live für den Mittwoch. Hallo. Ja, diese Hitzewelle, die ist immer noch ordentlich in Fahrt, die macht keine Pause. Im Gegenteil, in Frankreich, da wurde sogar ein neuer Rekord aufgestellt. Nadine Bares.
1: 44,3 Grad waren es gestern in Bissau an der südlichen Atlantikküste und auch sonst deutlich über 40 Grad und damit der heißeste Tag seit Messbeginn. Auch in Spanien gilt fast überall eine Hitzewarnung und auch bei uns Warnstufe Rot, also die höchste, im Unterland, Ätschtal und rund um Bozen.
0: Ja, der Juni, der bleibt weiterhin auf Rekordkurs. Auch bei uns im Land kratzen wir täglich an neuen Rekordwerten.
1: Vor allem in Richtung Wochenende kommt der Höhepunkt auf uns zu. Freitag, Samstag und Sonntag voraussichtlich bis zu 38 Grad. Ein Ende der Hitzewelle ist aber schon in Sicht. Stand jetzt gehen die Temperaturen Mitte nächster Woche wieder aufs Normale zurück mit kühlerer Atlantikluft.
0: Also, noch ein bisschen durchhalten, dann wird das schon wieder. Feinen Nachmittag.

0: Ein bisschen Rock hier auf Südtirol 1 für unseren Nachmittag. Und mit Taylor Swift geht's gleich in die Kaffeepause. Beim ersten Kaffee waren wir heute aber auch schon wieder mit dabei, gell?
1: Das war's.
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1: 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Der Südtirol 1 Flashback-Hit in dieser 80er-Woche. Eine der eindrucksvollsten Rockhymnen überhaupt. Legendär aufstehen mit Cool. 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
1: Bastille.
2: City Roll 1 Live 4, ich bin Lukas Augstaller und Sie sind heute perfekt ausgeplant, wenn Sie Bock haben.
3: Heidi Mai sagt toll.
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0: Avicii bei uns hier um 3:30.
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0: Baustellenstau gibt's aktuell in Oberlahna. Nadine Paris.
2: Auf der Meraner Straße staut's vor allem stadteinwärts. Da wird an den Trinkwasserleitungen gearbeitet. Sonst passt's auch auf der Brenner-Autobahn.
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2: Ein richtig durstiges Wetter, viel Sonne und Vollgashitze. Bis zu 35 Grad sind heute im Ätschtal und Unterland noch drin. Der ein oder andere Regenplatscher ist in Richtung Abend noch unterwegs. Morgen und die Tage danach nochmal das gleiche Spiel. Die Gewitter bleiben uns morgen voraussichtlich vom Hals bei maximal 32 bis 36 Grad. Bei Ihnen in Barbian hat es jetzt 33 Grad, in St. Walburg 30, in St. Martin in Passaier 32 und in Welsberg 29 Grad.

0: 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Schön, dass Sie uns mit dabei haben.
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0: Ich bin Lukas Augschaller und die 80er sind dran diese Woche. Und das hat bis jetzt schon sehr, sehr viel Spaß gemacht. Aber so ein cooler, mitreisender Hit wie der hier, ja, das ist nochmal ein Level cooler. Richtig cool. Mr. Mr. gleich bei uns hier im Flashback. Einfach dranbleiben auf Südtirol 1.
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3: Einen schönen Nachmittag hier auf Südtirol 1. Wir haben es jetzt 10 vor 4. Die Nachrichten.
4: Nichts geht mehr. Bombendrohung am Flughafen Bozen. Pläne, mehr Bauzonen für leistbares Wohnen. Und die Sonne heizt heute wieder ordentlich ein. Ich bin Gunde Bichler. Guten Nachmittag.
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4: Der Flughafen Bozen ist heute Mittag durch eine Bombendrohung lahmgelegt worden. Gegen 13 Uhr musste der Flughafen aus Sicherheitsgründen evakuiert werden. Die Passagiere, die schon im Flugzeug nach Brindisi saßen, mussten im Flieger warten. Die Polizei hat das gesamte Flughafengebäude durchsucht, aber nichts gefunden. Nach 1,5 Stunden ist der Flughafen wieder geöffnet worden, nachdem festgestellt wurde, dass es ein Fehlalarm war. Jetzt läuft der Betrieb wieder normal. Zugleich hat es auch am Flughafen Innsbruck Bombenalarm gegeben. Dort ist die Bombendrohung per E-Mail eingegangen. Auch dort wurde der Flughafen vorübergehend gesperrt, aber nichts gefunden. Wer hinter den Drohungen steckt, das ist noch nicht klar und auch nicht, ob es einen Zusammenhang gibt. Mit der Wohnbauförderung allein werden die Preise für Wohnen und Bauen kaum sinken. Das sagt Wohnbaulandesrätin Uli Meyer heute auf einer Pressekonferenz gesagt. Sie hat Halbzeitbilanz gezogen und dabei auf die Wohnbaureform verwiesen. Die Förderungen sind ausgedehnt und das Bausparen verbessert worden. Außerdem ist der gemeinnützige Mietwohnbau gestartet. In den nächsten Jahren werden in Südtirol hunderte bezahlbare Mietwohnungen entstehen. Das allein reiche aber noch nicht, sagt Meyer.
5: Wer glaubt, dass wir die Herausforderungen nur im Bestand lösen können, wenn wir im Bestand bauen, dann wird man sehr schnell an die Grenzen stoßen, weil viele Projekte sehr, sehr teuer werden und viele Projekte dann erst gar nicht umgesetzt werden. Deswegen werden wir moderat und verantwortungsvoll neue Zonen werden ausmeißen müssen.
4: Außerdem werde man in der Landesregierung über neue Baustandards reden müssen, sagt Meyer, weil auch diese die Preise nach oben treiben. Die Polizei hat in Bozen 2 Haftbefehle vollstreckt und 11 Durchsuchungen von Wohnungen. Es geht um den Kampf gegen den Drogenhandel. Die Ermittlungen sind von Trient, Venedig und Pavia ausgegangen. Im Zentrum der Ermittlungen stehen mehrere albanische Staatsbürger, die in Südtirol ansässig sind. Schon im Februar ist ein Hauptverdächtiger festgenommen worden. Damals sind über 8 Kilogramm Rauschgift beschlagnahmt worden und fast 4.000 Euro Bargeld. Der Drogenhandel soll über Venetien, Lombardei und Toskana abgewickelt worden sein. Ende Juni wird wieder demonstriert, dieses Mal am Fernpass an der Grenze zwischen Österreich und Deutschland. Auch dort protestieren die Menschen gegen den vielen Verkehr wie vor einigen Wochen am Brenner. Die Tiroler Landesregierung will außerdem die kurvenreiche Straße durch einen Tunnel ersetzen. Die Südtiroler Grünen rufen dazu auf, die Sorgen der Menschen ernst zu nehmen und sie warnen zugleich davor, dass durch den Finchgau künftig noch mehr Autos und Lastwagen rollen könnten. Sie befürchten nämlich, dass der neue Tunnel unterwegs über den Reschen und durch den Finchgau die Alternative zur Brennerroute werden könnte. Und die Wochenmitte ist sonnig und sehr warm. Gleich hören Sie die weiteren Aussichten.
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3: 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Mit einem Sonne-Wolken-Paket geht's in Richtung Abend heute. Nadine Baris.
15: Dabei bleiben die meisten Wolken harmlos. Einige lassen es noch stellenweise ein bisschen regnen. Morgen und die Tage darauf wieder heißes Sommerwetter mit allem, was dazugehört. Also auch ein paar Quellwolken und Regenspritzer. Zwischen 32 und 36 Grad erwarten wir morgen. Gerade hat es in Rodeneck 32 Grad, in Freienfeld 30, in Marling 33 und in St. Felix 28 Grad.
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15: In Oberlana brauchen Sie dorfeinwärts ein paar Minuten länger auf der Meraner Straße wegen der Baustelle dort. Sonst läuft's auch auf der Brenner Autobahn. Eine gute Fahrt.
3: 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Feinen Nachmittag bei uns hier. Ja, Trump teilt immer weiter in Richtung Meloni aus. Es kracht zwischen den Staatsoberhäuptern, zumindest verbal. Was da genau passiert ist und ob das Meloni vielleicht sogar politisch hilft, das haben wir gleich nach drei Hits.

0: Tirol 1 hier mit Sam Smith und mit uns immer sofort informiert, wenn es passiert. Achtung, da steht ein defektes Auto auf der Mebo. Nadine Paris.
1: Richtung Bozen im Sigmundskoner Tunnel. Es steht auf der rechten Fahrspur, auf der Überholspur geht es daran vorbei. Fahren Sie hier besonders vorsichtig. Vorsicht, defektes Auto auf der Mebo Richtung Bozen im Sigmundskoner Tunnel.
0: Noch eine sichere Fahrt bei uns hier und feinen Nachmittag mit Lady Gaga und Bruno Mars. Die with a smile. Sieht ja wohl eins hier.

0: Duell 1 hier. Einen schönen Nachmittag. Hallo. Trump gegen Meloni. Ja, zum Glück geht es nicht wirklich um irgendeinen Krieg oder so, sondern anscheinend nur um ein Foto. Ja, die beiden streiten sich seit dem G7-Gipfel, weil Trump behauptet, Meloni hätte ihm bei diesem Treffen um ein gemeinsames Foto richtig gebettelt. Und Meloni streitet das öffentlich ab und sagt, na, habe ich nicht. SVP-Senatorin Julia Unterberger weiß, das kann mehrere Folgen haben.
1: Das ist einerseits für Meloni natürlich ein harter Schlag, weil sie diese besondere Beziehung hatte. Andererseits zeigt sich in den Umfragewerten, dass es Meloni nützt, weil eben in Italien Trump sehr unbeliebt ist. Und es hat den Italienern und Italienerinnen auch gefallen, dass Meloni zurückgeschlagen hat.
0: Und dass Meloni richtig reagiert hat, meint auch Europaparlamentarier Herbert Dorfmann. Wir müssen Trump ja nicht immer alles recht machen.
2: Wenn man ihn nach Marseille in den Spiegelsaal einlädt, und das ist alles schön Getue. Ich denke, jemand wie Trump versteht nur die gleiche Sprache, die er selber hat. Und insofern denke ich, hat Frau Meloni sehr gut getan, endlich in aller Klarheit zu sagen, du kannst ruhig tun, aber ich lasse mir es halt nicht gefallen.
0: Auf jeden Fall mal schauen, ob Trump noch länger die beleidigte Leberwurst spielt, nur weil Meloni sagt, dass er lügt. Eigentlich sollte er sich doch mit der Zeit ein bisschen daran gewöhnen, dass Menschen sowas zu ihm sagen, oder? Naja, der Nachmittag hier auf Südtirol 1.

0: Villavin. So geht's perfekt durch den Nachmittag bei uns hier auf Südtirol 1. Cool, dass Sie uns dabei haben. Ja, diese Hitze, das ist schon ein heftiger Sommer aktuell in halb Europa. Und es soll ja auch noch lange so bleiben. Deshalb ist auch der Zivilschutz bei uns hier natürlich gut vorbereitet. Klaus Unterberger ist der Direktor der Landesagentur für Bevölkerungsschutz.
1: Hitze bedingt einen stark steigenden Stromverbrauch, einerseits durch Klimaanlagen. Das kann wiederum Netzüberlastungen generieren und zu lokalen Stromausfällen führen und wiederum dann zu größerer Belastung kritischer Infrastrukturen, wie zum Beispiel Krankenhäuser, aber auch Rechenzentren, aber auch Tunnel- und Verkehrsleitsysteme.
0: Und auch zum Beispiel bei der Feuerwehr ist diese Hitze natürlich dann immer Thema.
1: Das Schichtsystem muss angepasst werden, auf jeden Fall. Aber es muss auch an die Trinkwasserversorgung gedacht werden. Es müssen Schattenbereiche generiert werden. Es braucht Kühlmöglichkeiten. Und die medizinische Überwachung der Einsatzkräfte ist umso wichtiger.
0: Ja, also alles im Blick. Es geht gemeinsam und sicher, so sicher wie möglich durch die Hitzewelle bei uns hier. Südtirol 1 gleich mit Alicia Keys.
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ist Tirol 1 Live hier. Einen feinen Nachmittag. Ich bin Lukas Augsteller. Millionen von Streams, zahllose Kollaborationen und jede Menge Auszeichnungen. Und trotzdem war Bebe Rexha ganz oft auf die Außenseiterin reduziert im Pop-Business. Und auf ihrem neuen Album Dirty Blonde hören wir jetzt aber eine Künstlerin.

0: Künstlerin, die genau mit dieser Sache ihren Frieden gemacht hat. Martin Bergmann.
1: 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Dieses Album klingt wie jemand, der aufhört, um Erlaubnis zu fragen. Bebe Rexha verabschiedet sich auf ihrem vierten Studioalbum von der Jagd nach dem nächsten großen Radiohit und trotzdem hören wir satten Pop.

Stahlum lebt von seiner Energie. Tanzflächen werden hier nicht nur einfach zum Ort für einen guten Abend, sondern zum Symbol für Neuanfang, Selbstfindung und Freiheit. Die Euphorie von Clubmusik verbindet sie mit persönlichen Geschichten.

Sie spielt mit Musikstil, ist in einem Song Country-Sängerin, um im nächsten Song kurz die Rockröhre auszupacken. Und am Ende mündet doch jeder Song wieder in einem Popfeuerwerk. Oh.

ist genau das die große Botschaft dieses Albums. Bibi Rexha versucht nicht mehr, sich festzulegen. Popstar, Dancekünstlerin, Außenseiterin oder Albanian-American. Auf Dirty Blonde darf sie alles sein. Am liebsten gleichzeitig. Album-Checkpoints, sehr gute 4,5 von 5. Martin Bergmann, Südtirol 1 Musikredakteur.

0: Klassiker aus Südtirol von Max.
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0: 16:30 und es geht zum defekten Auto auf der Mevo. Nadine Paris.
2: Es steht Richtung Bozen im Sigmundskoner Tunnel auf der rechten Fahrspur. Die Polizei ist da und leitet sie einspurig daran vorbei. Sie werden hier kurz eingebremst. Und eine Baustelle tratzt in Lana auf der Meraner Straße, vor allem dorfeinwärts Staukolonnen. Auf der Brenner Autobahn kommen sie gut weiter.
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2: Hochsommerlich geht's weiter. Bei 35 Grad schwitzen wir gerade in Auer und Bozen. In Farn sind's 34, in Laas 30 und im Flersch 31 Grad. Sonnenschein und Regenwascher sind heute wieder zusammen unterwegs. Hier und da mischen auch Blitz und Donner mit. Morgen alles nochmal, dazu kraxeln die Temperaturen noch weiter rauf auf 32 bis 36 Grad.
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0: James Morrison startet mit uns in den Feierabend.
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0: Also wir lieben es ja, Wünsche zu erfüllen. Und zusammen mit Paulana machen wir das jetzt für die Fußballfans. Das Match of Your Life. Ein Spiel gegen die Profis vom FC Bayern München. Und aus den Top 10 Bewerbern können Sie jetzt zum finalen Casting in Deutschland jemanden auswählen und schicken. Alexander Unterfrauner wäre da zur Auswahl zum Beispiel.
2: Ich bin begeisterter Fußballer, spiele auch selber im Verein klarerweise und allem schon Bayern-Fan. Und wenn man so eine Möglichkeit bindet, in Südtirol um einzutieren, dann muss man es auch unbedingt nutzen. Jetzt brauche ich noch ein bisschen eine Unterstützung da draußen und ich hoffe, es votet für mich alle ein bisschen, dass mir der Traum in Erfüllung geht. Und dann sehen wir uns beim Spiel gegen die Bayern.
0: Ja, für so ein einmaliges haben sich die Jungs ordentlich ins Zeug gelegt mit ihren Bewerbungsvideos. Derjenige, der jetzt die meisten Likes bekommt, der hat für sozusagen einen Schritt mehr gemacht in Richtung Match. Und Johannes Barbella wäre da auch schon sehr, sehr happy.
3: Ich bin eigentlich seit ich 5 bin bei der FC Ternung gespielt. Und ich glaube, jedes kleine Kind, das Fußball spielt, hat irgendwo mal den Traum oder den Traum gehabt, Profifußballer zu werden. Und das war jetzt heute mal so eine Chance, wo man es mal ausprobieren kann. Ja, das hat mich freuen, wenn ich da zum Harry Kane und seine Bayern rausfahren kann.
0: Ja, und nicht nur die Stürmer, auch ja, der Torwart Ulrich Priertz, der hatte schon Bock, sich mal gegen die Profis zu messen.
4: Das war schon fertig. Da haben wir ein, zwei Spieler wie vor Fragezeichen gestellt, was er so noch Torliga Thomas oder Rauert. Das war ganz witzig und das taugt man schon. An alle Südtirol 1-Hörer war ganz fertig, wenn er so wie mitworden tat. Es war ein ganz bäriger Spieler dabei, der sich alle fest freuen taten, wenn sie mitfahren kannten.
0: Ja, wir drücken allen die Daumen online bei uns auf südtirol1.de, der Link zum Voting.
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8: Südtirol 1 hier und mit uns immer sofort informiert, wenn es passiert. Die Gampenpassstraße ist jetzt aktuell gesperrt. Nadine Baris.
9: Nach einem Unfall kurz oberhalb von Lana. Die Einsatzkräfte sind schon da. Was genau passiert ist, konnten sie uns aber noch nicht sagen. Ausweichen geht für 7 Auto nur großräumig über Nals und Diesens. 7 LKW müssen die Sperre abwarten. Vorsicht gesperrt, die Gampenpassstraße nach einem Unfall kurz oberhalb von Lana.
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0: Einen schönen Nachmittag. Wir haben es jetzt 10 vor 5. Die Nachrichten auf Südtirol 1.
1: Bombenalarm am Bozner Flughafen war Fehlalarm. Bei Hitze leiden Rettungskräfte auch während der Einsätze. Und viel Sonnenschein und ein paar Wolken haben wir. Ich bin Gunde Bichler. Guten Nachmittag.
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1: Am Flughafen Bozen ist heute Mittag ein Bombenalarm ausgelöst worden. Kurz zuvor ist eine E-Mail eingegangen mit dem Hinweis, dass Sprengsätze im Flughafengebäude platziert seien. Daraufhin ist der Flughafen vorübergehend geräumt worden. Polizei und Sicherheitskräfte haben das Gebäude durchsucht, aber nichts gefunden. Nach 1,5 Stunden wurde der Betrieb schließlich wieder aufgenommen. Kein Flug ist ausgefallen. Die Passagiere, die schon im Flugzeug nach Brindisi saßen, mussten im Flieger warten. Nachdem festgestellt wurde, dass es ein Fehlalarm war, ist der Flugbetrieb wieder aufgenommen worden. Auch am Flughafen Innsbruck ist per E-Mail eine Bombendrohung eingegangen und auch dort wurde das Gebäude geräumt und durchsucht, aber nichts gefunden. Wer dahinter steckt und ob es einen Zusammenhang gibt, das ist noch nicht klar. Europa stöhnt derzeit unter einer ungewöhnlichen Hitzewelle und Südtirol ist mittendrin. Die Temperaturen klettern jeden Tag noch weiter nach oben und in der Nacht kühlt es nur wenig ab. Diese Hitze kann für Menschen gefährlich werden. Deshalb ist der Zivilschutz in diesen Tagen in Alarmbereitschaft. Dabei wirkt sich die Hitze auch auf die Einsatzkräfte selbst aus. Wenn die Feuerwehrleute in ihren Uniformen oder sogar mit Atemschutz löschen müssen, ist das körperlich extrem anstrengend, sagt Klaus Unterweger, der Direktor der Landesagentur für Bevölkerungsschutz. Ein Einsatz bei Hitze läuft deshalb oft anders ab als sonst.
3: Das Schichtsystem muss angepasst werden, auf jeden Fall. Aber es muss auch an die Trinkwasserversorgung gedacht werden. Es müssen Schattenbereiche generiert werden. Es braucht Kühlmöglichkeiten. Und die medizinische Überwachung der Einsatzkräfte ist umso wichtiger.
1: In Südtirol gibt es immer mehr junge Unternehmer unter 35 Jahren. Im Gegensatz zum restlichen Italien steigt ihre Zahl bei uns immer weiter an. Und zwar um ein Drittel allein im vorigen Jahr. Es sind vor allem Firmen in Landwirtschaft, Dienstleistungen und im Bausektor. Das ist beim jüngsten Treffen der Handelskammern von Bozen und Trient gesagt worden. Das sei wichtig für den Generationenwechsel und Zeuge von Innovationsfreudigkeit, sagen die Handelskammern. Aussagen von NATO-Generalsekretär Rutte zur Nutzung von amerikanischen Militärstützpunkten in Italien sorgen hier für Wirbel. Rutte hat in einem Interview im amerikanischen Fernsehen gesagt, dass im Irankrieg rund 500 amerikanische Flugzeuge von Italien ausgestartet seien. Das stimme so nicht, sagt dazu Verteidigungsminister Crosetto. Genehmigt waren nur technische und logistische Flüge. Der NATO-Generalsekretär wird heute in Washington den US-Präsidenten treffen. Er will die Wogen so gut wie möglich glätten, weil Trump den europäischen NATO-Partnern immer wieder mangelnde Unterstützung vorwirft. Und sonnig und hochsommerlich warm ist es. Gleich hören Sie mehr zu den Temperaturen.
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3: Ein klassischer Sommermix, auch heute wieder. Nadine Paris.
4: Sonnenschein, Regenwäsche und einzelne Gewitter stehen auf der Wetterliste. Dazu hat es gerade in Sterzing 31 Grad, in Doblach 28, in Pranzoll 33 und in Bercha 30 Grad. Auch morgen geht es sonnig los, dann schleichen sich immer mehr Wolken dazu bei maximal 32 bis 36 Grad. Am Abend regnet es wieder stellenweise.
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4: Wir schauen auf die Gampenpassstraße. Die ist nach einem Unfall gesperrt, kurz oberhalb von Lana. Da hat sein Auto überschlagen, sagen uns die Einsatzkräfte. Feuerwehr, Polizei, Weißes Kreuz und Notarzt sind da. Die Sperre dauert hier sicher noch mindestens eine Stunde. Ausweichen geht nur großräumig über Nals und Diesens. Diese Strecke ist aber nur für Autos geeignet. Wir bleiben natürlich für Sie dran. Und in unseren Städten füllen sich die Straßen so langsam im Feierabendverkehr. Länger Staus werden uns aber noch keine gemeldet. Auf der Brenner Autobahn alles okay. Eine gute Fahrt.
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3: Schön im Feierabend bei uns hier. Ja, heute bis zu 35 Grad, morgen bis zu 36, am Wochenende vielleicht sogar bis zu 38 Grad. Echter Wahnsinn, da noch sporteln gehen, weiß ich nicht, aber unsere Citywallerin des Tages heute, der macht das gar nichts aus. Halbmarathon bei 35 Grad. Hören wir gleich nach drei Hits.

0: Südtirol 1 hier und mit uns sofort informiert, wenn es gefährlich wird. Achtung, ein defektes Auto auf der Mebo. Nadine Baris.
1: Richtung Meran zwischen Lanasinig und Marling auf der langen Geraden. Die Person ist mit Warnweste ausgestiegen, Einsatzkräfte sind aber noch keine da. Auf der Überholspur geht es daran vorbei, fahren Sie ja besonders vorsichtig. Defektes Auto auf der Mebo Richtung Meran zwischen Lanasinig und Marling.
0: Eine sichere Fahrt.

0: schönen Feierabend bei uns hier.
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0: 35 Grad und sie zieht sich noch die Laufschuhe an. Greta Haslöder aus Bruneck. Am Wochenende ist sie beim Traunsee in Österreich bei diesen Temperaturen einen Halbmarathon gelaufen. Greta, du bist der Wahnsinn. Hi, grüß dich.
2: Hallo und ganz schönen Nachmittag in alle. Also ich glaube, das war echt das erste schwere Rennen, was ich je gemacht habe. Mhm. Also wir haben zwar gehofft, dass es am Abend wieder angekühlt, aber es war wirklich allem noch richtig, richtig heiß.
0: Ja, und trotzdem hast du dir auch den zweiten Platz geholt, gell?
2: Genau, also ich bin voll zufrieden. Das Rennen ist mal richtig gut gegangen. Vielleicht, wenn die Temperaturen eine andere sind, ist noch ein bisschen was drinnen. Aber für den Tag bin ich richtig zufrieden und glaube, habe ich meine Leistung zu sagen gekannt.
0: Ja, du, wir sehen dich immer wieder bei solchen Events auf dem Podest. Also da gibt es sicher ein Geheimrezept von dir, oder?
2: Mein Geheimrezept, also ich glaube, das ist einfach wichtig, dass man das Sache gern tut. Also ich habe voller Spaß beim Laufen, tue es voll gern und ich brauche es dafür meinen Ausgleich. Und ja, ich denke, das Wichtigste ist einfach Spaß haben.
0: Ja, okay, also für mich wäre es schon mal nichts. Aber vor so einem Hitzelauf, da hast du dich schon mal anders vorbereitet, sagst du, gell?
2: Also, ich war davor noch schwimmen in Attersee, ein bisschen angekühlt zwischendurch und sonst halt habe ich wirklich versucht, bis kurz vor dem Rennen in Schatten zu sitzen und genug zu trinken und auch während dem Lauf habe ich wirklich bei jeder Verpflegungsstation ein Wasser getrunken und da habe ich ein Wasser drüber gelacht, weil es war einfach richtig, richtig warm.
0: Ja, Greta, wirklich eine super Leistung. Klasse. Und du bist heute unsere Südtirolerin des Tages.
2: Hoi. Ist eine große Ehre. Danke, voll nett.
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0: Lenny Kravitz bei uns hier auf Südtirol 1 und wir haben gleich zwei Meldungen für unsere Straßen mit Nadine Baris. Wir starten mit einem defekten Auto auf der Pustertaler Staatsstraße.
1: Vorsicht, Richtung Brixen bei Mühlbach, kurz vor dem Tunnel. Die Person ist mit Warnweste ausgestiegen, fahren Sie hier besonders vorsichtig. Defektes Auto auf der Pustertaler Staatsstraße Richtung Brixen bei Mühlbach, kurz vor dem Tunnel. Und gesperrt nach wie vor die Gampenpassstraße, etwas oberhalb von Lana. Nach einem Unfall, da hat sein Auto überschlagen. Die Einsatzkräfte sind da. Die Sperre dauert hier sicher noch mindestens eine Dreiviertelstunde. Ausweichen geht nur großräumig über Nals und Diesens. Diese Strecke ist für Lkw aber nicht geeignet. Wir halten Sie natürlich auf dem Laufenden.
0: Kommen Sie sicher ans Ziel.
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0: Nico Santos bei uns hier auf Südtirol 1. Ich bin Lukas Augsteller. Cool, dass Sie uns dabei haben. Und jetzt zum Feierabend, wenn Sie noch gar nichts vorhaben, es wäre ja schon was los, gell?
1: Heidi Mai sagt toll.
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2: 5:30 haben wir es und als erstes geht's zum defekten Auto auf der Mebo. Nadine Paris.
3: Richtung Meran zwischen Lana, Sinich und Marling auf der langen Geraden steht es. Die Person ist mit Warnweste ausgestiegen. Auf der Überholspur geht's daran vorbei. Die Einsatzkräfte haben wir informiert. Auch auf der Bustertaler Staatsstraße steht ein defektes Auto Richtung Brixen bei Mühlbach kurz vor dem Tunnel. Auch hier ist die Person mit Warnweste ausgestiegen. Besondere Vorsicht. Gesperrt nach wie vor die Gampenpassstraße, etwas oberhalb von Lana. Da hat sein Auto überschlagen. Das Weiße Kreuz und Notarzt sind nicht mehr an der Unfallstelle. Feuerwehr und Polizei sind da und noch mit den Aufräumarbeiten beschäftigt. In rund einer halben Stunde wird die Straße voraussichtlich wieder geöffnet, sagen uns die Einsatzkräfte. Ausweichen geht nur großräumig über Nals und Diesens. Diese Strecke ist für Sie im LKW aber nicht geeignet. Wir informieren Sie natürlich laufend. Und im Feierabendverkehr geht es in unseren Städten etwas langsamer weiter, vor allem in Bozen, Brixen, Bruneck und Meran. Auf der Brenner Autobahn, da läuft's.
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3: Einzelne Regenplatscher machen die Runde, im Unterland zum Beispiel gerade. Die Sonne hält aber auch noch richtig gut mit. Auch morgen wieder ein Sonnenstart und Quellwolkenfinale bei wenigen Regenspritzern. Zwischen 32 und 36 Grad gehen sich aus. Gerade hat es in Fahren 33 Grad, in Xies 26, in Leifers 31 und in Plaus 34 Grad.
2: Also nicht gerade kühl, gell? Und wir schauen aufeinander mit unseren Hitzetipps. Freundschaftliche Erinnerung, bitte viel trinken bei diesen Temperaturen, gell? Kann nicht schaden, mal ganz kurz daran erinnert zu werden. Nicht, dass wir uns noch umfallen. Und ja, diese Joggingrunde, die machen wir für die Bikini-Figur schon noch heute, aber vielleicht ein bisschen später, wenn es abgekühlt hat oder morgen ganz in der Früh. Dann backen wir das.
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0: Marc Kron.
1: Ganz entspannt geht's in Richtung Abend bei uns hier auf City Ball 1. Und heute gibt's ja wieder mehrere Spiele bei der WM. Und viele schauen da ja nicht Fußball, sondern sie schauen Fußballer. Eine neue Comedy-Folge gleich bei uns hier.
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1: Schönen Feierabend bei uns hier. Und worauf achten Sie besonders bei so WM-Spielen?
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8: Früher sahen Fußballer alle ungefähr gleich aus. Schwarze Schuhe, kurze Hosen, die in manchen Epochen stark an Windeln erinnerten, Leibchen in verwaschenen Farben und eine Frisur, die aussah wie mit dem Rasenmäher getrimmt. Heute gibt es hingegen Fußballschuhe in allerhand neckischen Farben und klingenden Namen wie Mercurial, Phantom oder Predator. Hosen und Leibchen im schicken Schnitt mit Farben, die einem entgegenschreien: Hallo, ich bin ein Fußballshirt! Und Frisuren, welche ganz offensichtlich von den haarigsten Künstlern der Welt auf die Fußballerbirne gejailt wurden. Das bringt natürlich ganz neue Anforderungen an den modernen Fußballer. Neongrüner Fußballschuh in Kombination mit flash-orangem Shirt geht natürlich überhaupt nicht. Und auch wenn von der blondierten Lockenpracht schon der Nachwuchs winkt, ist ein fußballmodisches Nu-Nu-Nu-Nu-Nu-Nu. Ja, es ist eine wunderschöne, modische, neue Fußballwelt. Fehlt nur noch, dass bei einem Ausgleich in Zukunft nicht mehr das Elfmeterschießen entscheidet, wer weiterkommt, sondern Heidi Klum.
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0: Südtirol 1 hier, schön, dass Sie uns mit dabei haben. Ja, nach wie vor gesperrt die Gampenpassstraße. Nadine Baris.
1: Nach einem Unfall etwas oberhalb von Lana, die Einsatzkräfte sind da. Ausweichen geht nur großräumig über Nals und Diesens. Diese Strecke ist für LKW aber nicht geeignet. Sobald die Straße wieder offen ist, hören Sie es natürlich bei uns hier.
0: Noch eine sichere Fahrt.

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3: Einen schönen Abend bei uns hier. Wir haben es jetzt 10 vor 6, die Nachrichten.
4: Bombendrohung am Bozner Flughafen war Fehlalarm. Häftling bei Visite im Krankenhaus entflohen. Und es bleibt sonnig und sehr heiß. Ich bin Gunde Bichler. Guten Abend.
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4: Ein Bombenalarm hat heute Mittag den Bozner Flughafen lahmgelegt. Das Gebäude wurde geräumt, nachdem per E-Mail die Drohung eingegangen war, dass im Flughafengebäude Bomben versteckt seien. Polizei, Sicherheitskräfte und Feuerwehr haben das Gebäude durchsucht, aber nichts gefunden. Nach 1,5 Stunden ist der Flugverkehr wieder aufgenommen worden. Ähnliches hat sich am Flughafen Innsbruck abgespielt. Auch dort ist per E-Mail eine Bombendrohung eingegangen. Das Gebäude wurde geräumt und durchsucht. Wer dahinter steckt und ob es einen Zusammenhang gibt, das ist noch nicht klar. Die Fahndung nach einem Häftling aus dem Bozner Gefängnis läuft weiterhin auf Hochtouren. Der Mann aus dem Kosovo ist heute in den frühen Morgenstunden im Krankenhaus Bozen seinen Bewachern entkommen. Zuvor hatte er im Gefängnis angegeben, Spülmittel getrunken zu haben. Daraufhin wurde er in die Notaufnahme ins Krankenhaus gebracht. Dort ist er untergetaucht. Sofort ist eine groß angelegte Suche gestartet, unterstützt durch einen Hubschrauber. Bisher ist der Mann aber nicht gefunden worden. Dauerscrollen, Pornos und Hass. Über Gefahren von TikTok, Instagram und Co. für Kinder und Jugendliche wird zurzeit hitzig debattiert. Viele Länder planen deshalb Altersgrenzen für die Nutzung von sozialen Medien. In Deutschland hat sich jetzt die Expertenkommission Kinder- und Jugendschutz in der digitalen Welt geäußert. Das berichtet Fiona Reinhardt.
5: Die gesetzliche Altersgrenze von 13 Jahren ist allerdings nur ein Vorschlag der Expertenkommission. Alternativ wurde darüber diskutiert, über den EU Digital Services Act bestimmte Dienste oder einzelne Funktionen für bestimmte Altersgruppen zu beschränken. Worin sich die Kommission aber einig ist, das Thema muss auf europäischer Ebene geregelt werden. Und am Ende müssten besonders auch die Plattformbetreiber in die Pflicht genommen werden. Kinder und Jugendliche einfach aus der digitalen Welt auszusperren, sei kein Schutz.
4: Zum Sport, Fußball, jetzt ist es offiziell. Davide Bossanzini ist der neue Trainer des FC Südtirol. Der 50-Jährige hat heute einen 2-Jahres-Vertrag unterschrieben. Er löst Fabrizio Castori ab. Bossanzini war Cheftrainer von Mantova. Der Club hat heuer in der Serie B am Ende der Meisterschaft den direkten Klassenerhalt erreicht. Und der Sechsner Jannik Sinner ist wieder zurück im Wettkampf geschehen. Er hat heute bei einem Tennis-Einladungsturnier in London den Briten Cameron Norrie in 2 Sätzen geschlagen. Sinner trainiert schon seit einer knappen Woche in London. Dort beginnt am Montag das Grand-Slam-Turnier von Wimbledon. Sinner ist Titelverteidiger. Und ein paar Quellwolken sind aufgetaucht. Es bleibt aber sonnig und wird noch wärmer. Gleich gibt's die weiteren Aussichten.
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3: Sonne und Wolken sind auch in Richtung Abend noch zusammen unterwegs. Nadine Paris.
9: Dabei bleiben die meisten Wolken harmlos, nur einige lassen es noch stellenweise ein bisschen regnen. Morgen und die Tage darauf wieder heißes Sommerwetter mit allem drum und dran. Also auch ein paar Quellwolken und Regenspritzer. Zwischen 32 und 36 Grad erwarten wir morgen. Jetzt hat es in Benz 27 Grad, in Dauphers im Münstertal 30, in Welschnofen 26 und in Ridnaun 28 Grad.
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9: Als erstes zum defekten Auto auf die Mebo Richtung Meran zwischen Lanasinich und Marling steht es auf der langen Geraden. Die Person ist mit Warnweste ausgestiegen, auf der Überholspur geht es daran vorbei. Die Einsatzkräfte sind unterwegs. Die Gampenpassstraße ist wieder einspurig offen nach einem Unfall etwas oberhalb von Lana. Das Auto wurde abgeschleppt, sagt uns die Feuerwehr. Auch die Rückstaus haben sich fast komplett aufgelöst. Wieder offen die Gampenpassstraße nach einem Unfall etwas oberhalb von Lana. Baustellenstau haben wir in Lahna, wegen der Baustelle auf der Meraner Straße, vor allem dorfeinwärts staut's auch schon auf der Max-Valier-Straße. Und in unseren Städten gibt es noch etwas Feierabendverkehr. Auf den üblichen Straßen werden sie noch etwas eingebremst. Eine sichere Heimfahrt.
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3: Schönen Abend bei uns hier. Ja, Sommer, Sonne, Spaß und dann auch noch ganz viel Spannung. Die optimale Serie für diese Tage und Wochen gibt's gleich bei uns hier im Streaming-Tipp nach drei Hits nonstop von Sophie and the Giants, Katy Perry und Alex Warren.

0: Südtirol 1 hier für den Abend. Hallo. Ja, Urlaub. Alles ist paradiesisch, schön und entspannt, bis etwas Beunruhigendes passiert. Unser Tipp diese Woche, die Serie Oasis.
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0: Hier läuft's. Das Oasis ist ein richtiges Traumresort.
3: Endlich Sommer. Die beste Zeit im Jahr, um den ganzen Alltagsscheiß zu vergessen. Dieses Hotel ist echt der Wahnsinn.
4: Das hier ist ein Resort.
3: Was macht man dann hier, um sich zu vergnügen? Du bist dort, wo du sein willst, mit den Menschen, die du liebst.
0: Ja, klingt doch gut, oder? Aber leider hält nichts für immer. Auch nicht im Paradies.
5: Wir haben Sie hergebeten, um Ihnen mitzuteilen, dass gestern Abend eine Person in diesem Resort verschwunden ist. Aus diesem Grund darf niemand das Oasis betreten oder verlassen.
0: Eingesperrt an einem wunderschönen Ort, gemeinsam mit einem Rätsel und einem wirklich gefährlichen Menschen.
3: Wie viele Leute sind zurzeit im Hotel?
4: 207.
3: Und von denen hätte es jeder sein können.
4: Und dann hätten wir auch noch diverse Hotelangestellte zur Auswahl. Bevor Celia verschwunden ist, hat sie irgendwas gesehen.
3: Hast du eine Ahnung, worum es dabei geht?
6: Sag uns, wo Celia ist.
4: Wir haben alle Geheimnisse, die wir verstecken.
0: Die Serie Oasis. Sommer, Sonne und sehr viel Spannung. Für alle Thriller- und Drama-Fans gibt's 5 von 5 Streaming-Sternen.

0: Was ein Mitsing-Hit hier auf Südtirol 1. Richtig cool, dass wir uns dabei haben. Ich bin Lukas Augsteller und Sie sind heute auch schon sehr, sehr gut in diesen Mittwoch reingestartet, richtig?
1: Das war's.
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1: Mit Roland Hillebrand. Aufstehen heute mit Heuarbeit, Hitze, steile Hänge und schwere Geräte. Alles andere als ungefährlich.
3: Die Normalmaschine mit Stachelwalzen drauf, der hat gut im Rahmen drin. Aber beim Umdrehen muss man halt am Märkchen aufpassen.
1: Christine aus Agund hat in letzter Sekunde im frühen Frühquiz noch die richtige Richtung eingeschlagen. Mit was schützen wir uns vor der Sonne? Irgendetwas?
4: Sonnencreme.
1: Sonnencreme, jawohl. Und du stehst in Richtung Norden. Drehst dich 90 Grad nach rechts. Welche Richtung schaust du? Da geht die Sonne auf.
4: Im Osten.
1: Jawohl! Lass mal gelten!
4: Dankeschön.
1: 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Der Südtirol 1 Flashback-Hit in dieser 80er-Woche. Einer der eindrucksvollsten Rockhymnen überhaupt. Legendär aufstehen mit Cool. Einfach genial.
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0: Einen feinen Abend bei uns hier auf Südtirol 1.
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0: Also manche Menschen haben einfach doppelt Glück, gell? Auch bei uns, ja. Ilane aus Schlanders hat im Allgäu eine Berghose gekauft und dann hat sich alles perfekt ergeben heute in der Früh bei Roland Siederbrands.
2: Du hast ja kompletter Schnäppchen gemacht. 120 Euro hätte es gekostet. Dann hast du 50% genau. Skonto gekriegt.
3: Genau.
2: Und diese 60 Euro zahlen wir dir auch noch. Heilige Glückssträhne.
3: Ja, genau. Super, super gegangen. Dankeschön.
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0: Halb sieben haben wir's.
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0: Und länger dauert es aktuell in Oberlahna. Nadine Paris.
2: Dorfeinwärts stehen sie schon teilweise ab der Max-Valier-Straße wegen der Baustelle auf der Meraner Straße. Sonst läuft's auch auf der Brenner Autobahn. Dann gibt's noch einige Nachtsperren. Gesperrt wird einmal auf der Brenner Staatsstraße die Westumfahrung von Brixen, immer zwischen 21 und 5 Uhr, noch die ganze Woche. Und die Landesstraße nach Schalders immer von 21 bis 5 Uhr, noch bis nächsten Dienstag. Sie werden immer vor Ort umgeleitet.
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2: Mit ganz vereinzelt Regen und noch viel Sonne geht's durch den Feierabend. Dazu ist es nach wie vor heiß. Bei Ihnen in Derlan hat's 33 Grad, in Kasselroth 28, in Kuhns 32 und in Glurns 27 Grad. Auch morgen heizt die Sonne wieder ordentlich ein. Dann kommen auch ein paar Quellwolken mit wenigen Regentropfen dazu, bei maximal 32 bis 36 Grad.
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0: So geht's perfekt durch den Abend bei uns, ja? Und wir haben dann noch was für Sie.
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0: Also die 80er dieser Woche in unseren Flashback-Hits, die machen so richtig Spaß und die machen den Sommer besser. Aber sie ist noch mehr unterwegs. Also aktuell ist sie immer noch auf Tour. Die ganz große Nummer war sie aber ab 1981. Da ist nämlich dieser Hit rausgekommen. Kim Wells. Einfach dranbleiben für Kids in America hier auf Südtirol 1. Unsere Flashback-Hits.
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2: Einen feinen Abend bei uns hier auf Südtirol 1. Wir haben es jetzt 10 vor 7, die Nachrichten.
3: Club Max, Gemeinde Brixen will mit Betreibern Sicherheitskonzept ausarbeiten. Hitze, tausende Haushalte in Frankreich weiter ohne Strom. Und auch morgen scheint von früh bis spät die Sonne. Ich bin Gunde Bichler, guten Abend.
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3: Brixen braucht den Club Max, damit Jugendliche einen Ort haben, wo sie sicher feiern und erwachsen werden können. Das sagen Bürgermeister Jungmann und Stadtrat Natter nach einer Aussprache mit den Betreibern des Club Max. Der Club ist zurzeit gesperrt. Das hat Polizeichef Ferrari angeordnet, weil es vor der Disco zu mehreren Gewaltvorfällen gekommen ist. Zusammen mit den Betreibern und Sicherheitskräften will die Stadt jetzt an Lösungen arbeiten, um das Nachtleben sicherer zu machen. Rund 1,5 Stunden lang war heute Mittag der Flughafen Bozen gesperrt, weil es eine Bombendrohung gegeben hat. Sie ist per E-Mail eingegangen. Daraufhin ist der Flughafen geräumt worden. Polizei, Sicherheitskräfte und Feuerwehr haben das Gebäude durchsucht, aber nichts gefunden. Am frühen Nachmittag ist der Flugbetrieb dann wieder aufgenommen worden. Auch am Flughafen Innsbruck hat es eine Bombendrohung gegeben. Auch dort wurde nichts gefunden. Ob es einen Zusammenhang gibt, das ist noch nicht klar. Und auch nicht, wer hinter den Drohungen steckt. Heimatpfleger und Umweltschützer sind weiter gegen ein Hotelprojekt in Martell. Geplant ist ein 4-Sterne-Hotel mit 140 Betten auf 1600 Metern Meereshöhe mitten im Nationalpark Stilfser Joch. In einem offenen Brief versuchen Heimatpfleger, Dachverband für Natur- und Umweltschutzgruppe Finchgau, den Bürgermeister und die Gemeinderäte von Martell, weder dem Plan für den Bau noch der Verlängerung der Bettenrechte zuzustimmen. Sie sagen, anstatt ein neues Hotel zu bauen, sollten leerstehende Gebäude genutzt werden. Die Fahndung nach einem Häftling aus dem Bozner Gefängnis läuft weiterhin auf Hochtouren. Der Mann aus dem Kosovo ist heute in den frühen Morgenstunden im Krankenhaus Bozen seinen Bewachern entkommen. Zuvor hatte er im Gefängnis angegeben, Spülmittel getrunken zu haben. Daraufhin wurde er in die Notaufnahme ins Krankenhaus gebracht. Dort ist er untergetaucht. Während die Hitze weiter über weiten Teilen von Europa brütet, sind in Frankreich fast 70.000 Haushalte immer noch ohne Strom. Grund dafür ist ein Defekt an einem Transformator. Und dafür sind die hohen Temperaturen schuld. Rachel Sommer ist in Frankreich.
5: Riesige Teile Frankreichs ächzen unter der Hitze. Noch nie gab es in so vielen Gegenden gleichzeitig die höchste Hitzewarnstufe Rot. Selbst in der meist eher kühlen Bretagne brutzeln die Menschen in Frankreich gerade sehr. Und jetzt sind auch noch zehntausende Haushalte dort ohne Strom. Die Menschen können also weder Ventilator noch Klimaanlage benutzen. Und weil es so heiß ist, wird es auch noch ein bisschen dauern, bis der Strom wieder da ist.
3: Und auch hier bei uns bleibt es sonnig und heiß. Die Temperaturen steigen noch weiter an. Gleich hören Sie mehr dazu.
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2: Die Sonne hält noch weiter durch. Nadine Paris.
14: Auch bei der ein oder anderen größeren Quellwolke, die Sonne gibt nicht auf. Dazu wird es noch stellenweise ein bisschen nass. Grad hat es in Annenberg, 25 Grad in Moos, 26, in Lana noch 34 und in Graun 27 Grad. Morgen machen wir nochmal Copy-Paste. Sonnenschein mit Nachmittagsregenspritzer bei maximal 32 bis 36 Grad.
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14: Von unseren Straßen werden uns keine Probleme gemeldet, auch nicht von der Brennerautobahn. Über Nacht wird gearbeitet und dafür gesperrt. Einmal auf der Brenner Staatsstraße die Westumfahrung von Brixen, immer zwischen 21 und 5 Uhr, noch die ganze Woche. Und die Landesstraße nach Schalders, immer von 21 bis 5 Uhr, noch bis nächsten Dienstag. Die Umleitungen sind ausgeschildert. Allen unterwegs eine sichere Fahrt.
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2: Schönen Abend bei uns, ja. Adele, Purple Disco Machine und Kamerad. Drei Argumente, um den Abend mit uns zu genießen heute. Und noch viel mehr gute Musik gibt's danach auch noch. Also, cool, dass ihr mit dabei seid.

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0: Südtirol 1 Live für den Mittwoch. Hallo. Ja, diese Hitzewelle, die ist immer noch ordentlich in Fahrt, die macht keine Pause. Im Gegenteil, in Frankreich, da wurde sogar ein neuer Rekord aufgestellt. Nadine Bares.
1: 44,3 Grad waren es gestern in Bissau an der südlichen Atlantikküste und auch sonst deutlich über 40 Grad und damit der heißeste Tag seit Messbeginn. Auch in Spanien gilt fast überall eine Hitzewarnung und auch bei uns Warnstufe Rot, also die höchste, im Unterland, Ettstal und rund um Bozen.
0: Und der Juni, der bleibt weiterhin auf Rekordkurs. Auch bei uns im Land kratzen wir täglich an neuen Rekordwerten.
1: Vor allem in Richtung Wochenende kommt der Höhepunkt auf uns zu. Freitag, Samstag und Sonntag voraussichtlich bis zu 38 Grad. Ein Ende der Hitzewelle ist aber schon in Sicht. Stand jetzt gehen die Temperaturen Mitte nächster Woche wieder aufs Normale zurück mit kühlerer Atlantikluft.
0: Also, noch ein bisschen durchhalten, dann wird das schon wieder. Feinen Abend.

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0: in den Abend und in nicht mal zwei Minuten gibt's Michael Patrick Kelly für richtig gute Stimmung beim Abendessen hier auf Südtirol 1. Einfach dranbleiben.
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0: schönen Abend bei uns. Ja, hallo. Ja, also bei 35 Grad Halbmarathon laufen, das schaffen wirklich nur weniger. Aber Greta Hasler ja da, die kann das mit der richtigen Vorbereitung.
1: Also, ich war davor noch schwimmen in Attersee, ein bisschen Lokieren zwischendurch. Und sonst halt habe ich wirklich versucht, bis kurz vor dem Rennen in Schatten zu sitzen und genug zu trinken. Und auch während dem Lauf habe ich wirklich bei jeder Verpflegungsstation ein Wasser getrunken und auch ein bisschen Wasser drüber gelacht, weil es war einfach richtig, richtig warm.
0: Unsere Südtirolerin des Tages, wie das mit dem Rennen dann alles gelaufen ist, alles auf südtirol1.at zum Nachhören.
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0: The heat is on. Und wie so das ist. Südtirol 1 live hier. Und in 1,5 Minuten haben wir Thorsten Andersson mit Fußballstimmung mit dabei.
1: Allee.
0: Einfach dranbleiben.
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0: Feinen Abend bei uns hier.
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0: Wir haben zunehmenden Mond im Skorpion. Zeit, auf uns zu schauen also. Vivian Tockler hat die Mondtipps für uns.
2: Eine nährende Gesichtsmaske, eine intensive Haarpflege oder ein entspannendes Beauty-Ritual kommen jetzt besonders gut zur Geltung. Wer seiner Haut etwas Gutes tun möchte, findet dafür den günstigen Zeitpunkt. Für Handarbeiten ist es ein idealer Tag für alles, was mit Geduld und ruhiger Hand erledigt werden muss. Wie Reparaturen. Der Skorpionmond fördert Konzentration und sorgfältiges Arbeiten. So lassen sich Projekte abschließen, die schon länger auf ihre Fertigstellung warten.
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J-Lo bei uns hier, Citywall 1 Live für den Abend. Ich bin Lukas Augschaller, richtig cool, dass Sie uns dabei haben. Und ich würde sagen, Sie nehmen uns auch noch ein bisschen mit. Durch den ganzen Abend gibt es ganz viel gute Musik bei uns hier. Ab 6 in der Früh dann Roland Hillebrand zum guten Aufstehen oder ja zum Fußballspiel, falls Sie um 3 in der Früh noch schauen wollen heute. Auf jeden Fall, wir hören uns morgen Nachmittag wieder. Und bis dahin, feinen Abend.

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